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1: Im Studio Lisa Schwarzkopf, schönen guten Morgen. In der Eifel in NRW kämpfen hunderte Einsatzkräfte weiter gegen einen großen Waldbrand. Rund 2000 Menschen aus der Gemeinde Hürtgenwald mussten ihre Häuser verlassen. Und Munition im Boden erschwert die Löscharbeiten zusätzlich. Friedrich Merz dankte den Einsatzkräften für den Kampf gegen Waldbrände. Der Kanzler wies auf der Plattform X darauf hin, dass er laufend über die Feuer in Deutschland unterrichtet wird. Unter anderem auch in Sachsen, im Harz und in Bayern gibt es weitere Feuer. Schlechte Umfragen und Angst vor weiteren schweren Wahlniederlagen. In der SPD brodelt es. Vor allem an der Basis ist man unzufrieden mit den Parteichefs Klingbeil und Baas. Kritik gibt es vor allem an den beschlossenen Sozialreformen. Der Sparkurs sei politisch falsch, heißt es aus mehreren Landesverbänden. Es gibt sogar Forderungen nach einem Sonderparteitag, um die Spitzenämter eventuell neu zu besetzen. Einer der Initiatoren ist der Berliner Abgeordnete Orkan Özdemir. Er sagte im
2: Ich glaube, es ist wichtig, ein Zeichen in die Bevölkerung zu geben, dass die SPD eben nicht blutleer ist und nicht tot ist und nicht resigniert und dass sich hier was bewegt und dass die Dynamik drin ist und dass es innerhalb der SPD relevante Kräfte gibt, die sagen, hier muss sich was verändern.
1: Deutschlands größte Börsenkonzerne haben im Frühjahr so viel verdient wie noch nie. Der Gewinn stieg laut Unternehmensberater EY auf gut 52 Milliarden Euro. Gleichzeitig strichen die DAX-Unternehmen binnen eines Jahres zehntausende Stellen, allen voran die Autobranche. Die Bauarbeiten an der Bahnstrecke Berlin-Hannover werden zu einer weiteren Geduldsprobe für Reisende. Ab Oktober wird die Strecke saniert. Und weil sich die Arbeiten an einer anderen verzögern, muss die Deutsche Bahn ihr Umleitungskonzept anpassen. Zwischen Berlin und Hannover ist man dann wohl deutlich länger unterwegs. Gut jeder Fünfte will im Urlaub bewusst auf Smartphone und Social Media verzichten. Im Schnitt knapp 3 Tage. Besonders konsequent sind die über 65-Jährigen. Fast jeder Dritte plant eine digitale Auszeit. Bei den Jüngeren sind es nur 17%, so eine Bitkom-Umfrage.
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3: Mit KI-Support. Trocken ist es erstmal, dazu gibt es vielerorts nur ein paar Wolken, später wird es im Nordwesten deutlich wolkiger und da kommen vereinzelt Schauer und auch mal ein Gewitter dazu. Die Höchstwerte liegen heute je nach Ecke zwischen 22 und 39 Grad. Morgen dann Wolken mal mehr, mal weniger und maximal 33 Grad.

0: Schwarzkopf, schönen guten Morgen. In der Eifel in NRW kämpfen hunderte Einsatzkräfte weiter gegen einen großen Waldbrand. Rund 2000 Menschen aus der Gemeinde Hürtgenwald mussten ihre Häuser verlassen. Und Munition im Boden erschwert die Löscharbeiten zusätzlich. Friedrich Merz dankte den Einsatzkräften für den Kampf gegen Waldbrände. Der Kanzler wies auf der Plattform X darauf hin, dass er laufend über die Feuer in Deutschland unterrichtet wird. Unter anderem auch in Sachsen, im Harz und in Bayern gibt es weitere Feuer. Schlechte Umfragen und Angst vor weiteren schweren Wahlniederlagen. In der SPD brodelt es. Vor allem an der Basis ist man unzufrieden mit den Parteichefs Klingbeil und Baas. Kritik gibt es vor allem an den beschlossenen Sozialreformen. Der Sparkurs sei politisch falsch, heißt es aus mehreren Landesverbänden. Es gibt sogar Forderungen nach einem Sonderparteitag, um die Spitzenämter eventuell neu zu besetzen. Einer der Initiatoren ist der Berliner Abgeordnete Orkan Özdemir. Er sagte im
1: Ich glaube, es ist wichtig, ein Zeichen in die Bevölkerung zu geben, dass die SPD eben nicht blutleer ist und nicht tot ist und nicht resigniert und dass sich hier was bewegt und dass die Dynamik drin ist und dass es innerhalb der SPD relevante Kräfte gibt, die sagen, hier muss sich was verändern.
0: Deutschlands größte Börsenkonzerne haben im Frühjahr so viel verdient wie noch nie. Der Gewinn stieg laut Unternehmensberater EY auf gut 52 Milliarden Euro. Gleichzeitig strichen die DAX-Unternehmen binnen eines Jahres zehntausende Stellen, allen voran die Autobranche. Die Bauarbeiten an der Bahnstrecke Berlin-Hannover werden zu einer weiteren Geduldsprobe für Reisende. Ab Oktober wird die Strecke saniert. Und weil sich die Arbeiten an einer anderen verzögern, muss die Deutsche Bahn ihr Umleitungskonzept anpassen. Zwischen Berlin und Hannover ist man dann wohl deutlich länger unterwegs. Gut jeder Fünfte will im Urlaub bewusst auf Smartphone und Social Media verzichten, im Schnitt knapp 3 Tage. Besonders konsequent sind die über 65-Jährigen. Fast jeder Dritte plant eine digitale Auszeit. Bei den Jüngeren sind es nur 17%, so eine Bitkom-Umfrage.
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3: Mit KI-Support. Sonnig ist es heute Morgen erstmal. Später kommen von Nordwesten viele Wolken rein und vereinzelt auch Schauer und Gewitter. Während es von der Lausitz bis nach Niederbayern bis zum Abend sonnig und trocken bleibt, die Höchstwerte liegen zwischen 22 und 39 Grad. Morgen gibt's Sonne und Wolken, im Süden ab und zu kräftige Schauer und Gewitter, maximal bis 33 Grad.

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1: Im Studio Lisa Schwarzkopf, schönen guten Morgen. In der Eifel in NRW kämpfen hunderte Einsatzkräfte weiter gegen einen großen Waldbrand. Rund 2000 Menschen aus der Gemeinde Hürtgenwald mussten ihre Häuser verlassen. Und Munition im Boden erschwert die Löscharbeiten zusätzlich. Friedrich Merz dankte den Einsatzkräften für den Kampf gegen Waldbrände. Der Kanzler wies auf der Plattform X darauf hin, dass er laufend über die Feuer in Deutschland unterrichtet wird. Unter anderem auch in Sachsen, im Harz und in Bayern gibt es weitere Feuer. Schlechte Umfragen und Angst vor weiteren schweren Wahlniederlagen. In der SPD brodelt es. Vor allem an der Basis ist man unzufrieden mit den Parteichefs Klingbeil und Baas. Kritik gibt es vor allem an den beschlossenen Sozialreformen. Der Sparkurs sei politisch falsch, heißt es aus mehreren Landesverbänden. Es gibt sogar Forderungen nach einem Sonderparteitag, um die Spitze neu zu besetzen.

0: Für Reisende. Ab Oktober wird die Strecke saniert. Und weil sich die Arbeiten an einer anderen verzögern, muss die Deutsche Bahn ihr Umleitungskonzept anpassen. Zwischen Berlin und Hannover ist man dann wohl deutlich länger unterwegs. Gut jeder Fünfte will im Urlaub bewusst auf Smartphone und Social Media verzichten. Im Schnitt knapp 3 Tage. Besonders konsequent sind die über 65-Jährigen. Fast jeder Dritte plant eine digitale Auszeit. Bei den Jüngeren sind es nur 17%, so eine Bitkom-Umfrage.
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2: Mit KI-Support. Sonnig ist es heute Morgen erstmal. Später kommen von Nordwesten viele Wolken rein und vereinzelt auch Schauer und Gewitter. Während es von der Lausitz bis nach Niederbayern bis zum Abend sonnig und trocken bleibt, die Höchstwerte liegen zwischen 22 und 39 Grad. Morgen gibt's Sonne und Wolken, im Süden ab und zu kräftige Schauer und Gewitter, maximal bis 33 Grad.

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3: Moin, ich bin Doc Jansi und ich stehe hier wie immer, ja, auf dem Parkplatz der Twin Pines Mall. Es ist Mittwoch, der 8. Oktober 2019 und wir beginnen mit dem Zeitexperiment Nummer 12. Auf dem Beifahrersitz, der wahre Grund, warum Tony Stark sich geopfert hat. Hallo, McFly.
4: Hallöche.
3: Und auf der Rückbank, da sitzen natürlich die beiden, die mindestens genauso süß sind wie Baby Yoda, nämlich Einstein und Einstein Junior. Hallo.
2: Wuff, hallo.
3: Sehr schön. Schön, dass ihr alle wieder da seid und so gut gelaunt. Geht's euch gut?
4: Ja.
2: Ja.
4: Und dir?
3: Ja. Ja. Mir auch. Mir scheint die Sonne nicht aus dem Arsch, sondern aus ins Gesicht.
4: Dann mach die Sonnenblende runter.
3: Ja, ich habe jetzt alles versucht. Ich weiß auch nicht, was los ist. Also, wenn ich euch ein bisschen überbelichtet bin, ja, das ist Standardprogramm.
2: Du strahlst einfach so schön.
3: Genau,
4: okay,
3: richtig.
4: Kann man auch so sehen.
3: Kommen wir gleich auch passend zu einem meiner Filme, die ich ausgesucht habe. Naja, wie auch immer. Gucken wir mal.
4: Oh, der Doc will keine Zeit verlieren.
3: Ach, wir haben doch Zeit. Ja, also grundsätzlich, ja, das, aber gut, dass du das gerade sagst, McFly.
4: Bitte?
3: Du hast nämlich, beziehungsweise wir haben, eine Nachricht bekommen, beziehungsweise eine Bewertung bei Apple.
4: Tatsächlich haben wir eine bekommen, genau. Apple hat mich einmal angeschrieben, beziehungsweise so eine Benachrichtigung zugeschickt. Die Rückspur.
3: Das macht Apple direkt persönlich auch?
4: Ja, also.
3: Macht es der Cook auch selber? Hast du von dem eine Nachricht? Oder?
4: Digitale Signatur habe ich jetzt noch nicht gesehen, aber bewertet hat uns der User Bernd Otto.
3: Hallo Bernd.
4: Ja.
2: Oder Otto.
3: Oder Otto.
4: Es ist ein Wort, Bernd Otto, keine Ahnung.
3: Schön, dass du uns aber geschrieben hast.
2: So. Ja.
4: Genau, erst einmal vielen Dank dafür. Wir haben 2 Sterne bekommen von 5. Knapp die Hälfte verpasst, ja gut. Mit dem Kommentar, gefällt mir nicht, es ist mir alles viel zu hektisch vorgetragen, obwohl ich Rückschau-Podcasts echt mag. Ja,
3: ja.
4: Okay. Es ist jetzt auch nicht ersichtlich, ob er sich da auf die erste Folge oder auf die ersten 2, also auf unsere Frühwerke bezogen hat oder auch schon jetzt.
3: Frühwerke ist auch schön.
4: Ja. Oder eben halt
2: das
4: auf die
2: Werk.
4: Oder eben auf die Episoden, die wir jetzt zuletzt rausgebracht haben, wo wir uns schon so ein bisschen eingespielt haben. Ja, also ein bisschen hektisch ja. Sind wir manchmal schon, das stimmt. Aber es gibt so viel zu erzählen. Und wenn irgendein Stichwort von einem von uns dann kommt, dann ist das, ich sag mal, in 90-95% der Fällen so, irgendeiner anders kann dazu auch noch irgendeine Anekdote raushauen, kann noch irgendeinen Spruch dazu bringen. Ja.
3: Ja, genau. Ich übernehme mal ganz kurz, ich finde grundsätzlich erstmal, vielen lieben Dank. Also wir brauchen das. Wir freuen uns, wenn ihr uns auch kritische Kommentare schickt. Also wenn wir damit arbeiten können, also wenn es wirklich Hand und Fuß hat, und das hat es ja, das ist ja eine Aussage, wo du sagst, das hat mir nicht gefallen und das war der Grund, warum es mir nicht gefallen hat, finde ich das super. Ja, also wirklich vielen Dank dafür. Und wir haben das auch noch mal besprochen und müssen auch sagen, ja, wir waren in den ersten 2, 3, 4 Folgen schon sehr hektisch, ja, weil wir gesagt haben, okay, wir müssen das irgendwie alles durchziehen in einer kurzen Zeit und den Podcast nicht zu lang werden lassen und haben uns dann aber drauf geeinigt, einfach auch zu sagen, okay, nee, das kostet jetzt die Zeit, die es kostet und das wollen wir auch machen und wir wollen das nicht hektisch durchziehen, sondern wirklich auch vernünftig. Deswegen hoffe ich, dass du uns nochmal eine Chance gibst und nochmal in eins unserer Spätwerke reinhörst. Vielleicht also in die heutige Folge, ja, und sagst, ah, komm, da haben sie sich wirklich schon gebessert. Oder auch nicht. Dann ist das auch in Ordnung. Dann schreib uns gerne nochmal und sage, was wir besser machen. an alle anderen da draußen. Ja, ihr seht, umso wichtiger ist es, dass ihr auch mal kommentiert. Also wenn euch was stört, sehr, sehr gerne. Wenn euch aber auch was gefällt, freuen wir uns natürlich, jetzt gerade bei Apple, gebt uns bitte jetzt 5 Sterne auf jeglicher Plattform, damit wir zeigen können, nein, wir haben uns verändert. Auch aus eurer Sicht, wenn es denn so ist. Also freuen wir uns sehr drüber. Wie gesagt, Instagram, YouTube, Spotify, wo wir nicht überall sind. Apple, kommentiert und lasst ein Like da und gebt ganz, ganz viele positive Sternchen, wenn es euch denn wirklich gefällt. Ja.
2: Genau. Gerne, auch gerne ehrlich sein, aber auch gerne, wenn ihr anderer Meinung seid. Ne? Ihr dürft auch gerne Kommentare widerlegen und sagen, nee, das ist doch ganz toll bei denen. Hört euch das alle an. Das ist ganz wichtig.
4: Genau. Ja. Hauptsache, ihr reißt euch zusammen. Hauptsache, ihr seid lieb.
3: So, das ist wichtig, genau. Ja. Sehr gut, okay, apropos lieb, gibt es liebe Rückmeldungen zum Jahr 1992, wo wir das letzte Mal musiktechnisch gestrandet sind?
4: Nee, leider nicht.
3: Ich muss das Grillenzirpen offensichtlich doch nochmal mit reinbringen in meine Geschichte. Ja, okay, ja.
4: Nein, also ich wollte dich jetzt auch nur ausreden lassen.
3: Das ist aber nett von dir, das ist ja ungewöhnlich.
4: Ja, aber man wird ja älter, man wird weiser, wie es bei dir ist, weiß ich nicht, aber... Ich versuche mich da so...
3: Weißer, höchstens. Weißer.
4: Stimmt.
3: Ich habe die Michael-Jackson-Krankheit.
2: Ach ja. Okay, so, na gut. Wenn ihr aber sonst nichts weiter dazu beizutragen habt...
3: Das reicht dir das nicht. Das ist nicht gut genug.
2: Soll ich ganz, ganz liebe Grüße von Nicole und meiner Mama da lassen? Die haben sich beide extrem gefreut, meine Mama ist sofort losgelaufen zum CD-Ständer, hat da nochmal wieder was rausgesucht. Also liebe Grüße, Mama. Ja, Nicole
3: liebe
2: auch.
3: Grüße. Liebe Grüße.
2: Nicole auch.
3: Nicole natürlich.
2: Der muss sich direkt eine CD leihen dazu, weil sie sich da so drüber gefreut hat. Also von daher, das ist immer schön, wenn man solche Rückmeldungen dazu auch bekommt.
3: Genau, ich habe meinem Kollegen auch noch mal ein paar Songs von den Nematoden vorgesungen.
2: Gesungen.
3: Ja, tatsächlich. Also ich habe es versucht zumindest. Habe es natürlich nicht so gut hingekriegt wie die Originale, aber ich habe es immerhin versucht. Und ich bin mal gespannt, wann er nach der CD fragt.
4: Ist er noch dein Kollege? Okay.
3: Er ist noch mein Kollege, doch. Ja, okay, ja. Okay. Auch als ich gesungen habe, oh bitte nimm ihn in den Mund, ja. Naja. Und habe gleich direkt danach gesagt, ey, es ist nicht auf dich bezogen. Wir haben aber die Auflösung des Musikquizzes.
4: Ach ja, genau.
3: Ach ja, genau. So. Einstein.
2: Ja.
3: Oder McFly. Gab es denn eine Rückmeldung dazu wenigstens?
4: Einstein?
3: Weil einfacher geht's ja gar nicht.
2: gab's.
4: Ja, bei mir nämlich auch.
2: Genau, also erstmal habe ich eure Rückmeldungen bekommen und kann sagen, tadadada, ihr wart beide richtig.
3: Jawohl.
2: Ja.
3: Auch einfach.
2: Und, aber wen hast du als Rückmeldung bekommen? Von wem hast du die Rückmeldung bekommen?
4: Ich habe eine Rückmeldung auf Instagram bekommen, nachdem ich unser lustiges Quiz ein zweites Mal in die Story gesetzt habe. Bei mir hat sich gemeldet der Erwin. El Ervino heißt er.
3: Liebe Grüße.
4: El Ervino, genau, den kenne ich.
2: Liebe Grüße.
4: Genau, liebe Grüße. Er ist nämlich auch der Gewinner unseres letztjährigen Bud Spencer Geburtstagsgewinnspiels von Schelle links, Schelle rechts. Und jetzt hat er schon wieder richtig geraten. Also der Mann ist einfach top. Möchtest du auflösen? Oder,
2: sehr gerne. Das ist natürlich, wie ich schon gesagt habe, eins meiner absoluten Lieblingslieder. Deswegen musste es da rein. Und es ist Fear of the Dark von Iron Maiden. Und ja.
4: Da da da da da da da da da da da da da da da.
2: Ich war auch ein bisschen traurig, dass es eben in der Folge nicht drin war, aber dann habe ich gesagt, so habe ich es wenigstens da noch mit reingekriegt.
3: Wir machen mit Sicherheit noch mal ein Metal-Special oder ein Maiden-Special, je nachdem. Also irgendwas wird uns da noch einfallen. Ja, wir haben noch ganz viel vor, ja, wo wir uns ganz viel Zeit lassen.
4: Ja.
3: Ich mache das jetzt nur alle 5 Minuten, dass ich mich auf diese Nachricht beziehe. Sehr schön. Okay, ja, das war, also ich fand es, also schlussendlich, als ich das erste Mal gehört habe, war ich noch lost. Ich kam erst im Nachhinein drauf, als McFly ein bisschen ins Plaudern kam. Da war es mir dann eigentlich klar, dann ist es mir auch nochmal wirklich, habe ich es mir durch den Kopf gehen lassen und dann, Fear of the Dark, ne? Also war nachher offensichtlich eigentlich. So hätte ich direkt drauf kommen können. Aber gut.
4: Genau.
3: Genau.
4: Auf Deutsch übersetzt, so auf 4 bin ich da.
3: Sehr gut. Dann würde ich tatsächlich sagen, zurücklehnen, zwecklos. oder? Es rauscht schneller an wie ein E-Scooter und er ist heißer als die Klimadebatte.
4: Oh.
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2: Ja, wir mussten diese Woche gar nicht so weit zurück, nur ein paar Jährchen, und zwar ins Jahr 2019. Und ja, was soll ich sagen? Geht schon gut los, weil der seit 1999 bestehende Freundschaftsvertrag zwischen Russland und der Ukraine mit der Verpflichtung beider Seiten zur Wahrung der territorialen Integrität und der existierenden Grenzen ausgelaufen ist und von der Ukraine aufgrund der völkerrechtswidrigen Annexion der ukrainischen Halbinsel Krim durch Russland im März 2014 war das schon und den Konflikt in der Ostukraine nicht verlängert wurde. Tadadada, wir wissen ja leider, wo das alles hingeführt hat, aber da fing das schon an. Tatsächlich ist auch in eben diesem Jahr Präsident Zelensky Präsident der Ukraine geworden.
3: Das, ehemaliger Schauspieler übrigens, ne?
2: Ach, das echt? Ich dachte, ja, das gibt's nur in den USA.
3: Nein, nein, nein, das ist tatsächlich Schauspieler, ehemaliger Schauspieler. Und jetzt kommt das Lustige, er hat tatsächlich auch den Präsidenten gespielt in der Serie, in der er gespielt hat. Hat er den Präsidenten gespielt und er ist es schlussendlich geworden.
2: Ja, guck mal, hat er schon mal geübt.
4: Also lustig. Das nenne ich Method Acting. Also. Ja. Obwohl, das wäre dann ja eigentlich eher andersrum, aber gut.
2: Ja, stimmt. Na gut. Das Europäische Parlament wählt Ursula von der Leyen zur ersten Präsidentin der Europäischen Kommission.
4: Die Flinten-Uschi. Ah.
2: Ja.
3: Okay, alles, was ich jetzt sagen wollte, lasse ich jetzt sagen.
2: Ja, übrigens, was ich noch gefunden habe,

0: später herausstellte, trugen bereits im November eben Erkrankte diesen Virus. Und dann, ja. Und dann hatten wir den nächsten Salat.
1: So.
0: Ach ja. Aber kommen wir zu was Schönerem. Wir feierten 100 Jahre Frauenwahlrecht in Deutschland.
2: Sehr schön.
1: Entschuldigung.
0: Wir brauchen schöne Nachrichten.
1: Frauen.
0: Ja, das so, auch.
1: Ja, Nachrichten. Ja.
0: Jetzt wieder was nicht so Schönes, aber auch interessant. Dirk Nowitzki beendet seine NBA-Basketball-Profi-Karriere.
2: Aber auch sehr erfolgreich, der Mann. Also.
0: Aha, the German Wunderkind.
2: Ja, Dirkules.
0: Genau. Mhm. Der Archie Harrison Mountbatten Windsor, der Sohn von Prinz Harry und seiner Frau Meghan, wird geboren und ist somit der einzige Prominente in diesem Jahr, der geboren wurde, den ich überhaupt irgendwo gefunden habe. Und da habe ich gedacht, ja gut, dann gucken wir mal, was war in dem Jahr sonst so. Und wenn wir schon keine Geburten haben, dann gucke ich eben nochmal auf die andere Seite und habe tatsächlich gesehen, dass Karl Lagerfeld, Luke Perry und Karel Gott in 2019 gestorben sind.
2: Ui, ja. Okay. Ist das doch schon so lange her?
1: Ja, krass, oder?
2: Ja, irgendwie schon.
1: Ja. Und Walter Lübcke übrigens, um das nochmal zu sagen, war Regierungspräsident
2: in Kassel
1: und wurde rechten Tätern, von einem rechten Täter erschossen.
0: Ja, genau. Das,
1: rechtsradikalen Täter, so.
0: Genau, auch ein Ereignis. Also manchmal will man das gar nicht, will man das alles gar nicht mehr hören.
1: Nein. Mhm. Muss man aber, um es nochmal einzuordnen.
0: Leonardo da Vinci ist auch gestorben, aber 500 Jahre vorher.
1: Voll krasser Moment.
0: Der hatte seinen 500. Todestag. Und so hat sich da eben einiges ereignet. Wir kommen wieder zu den beliebtesten Mädchennamen. Das waren in Deutschland auf Platz 1 Emma, dicht gefolgt von Emilia und Hanna.
2: Liebe Grüße. Okay. Keine Sophie dazwischen diesmal.
0: Nee, tatsächlich nicht. Das schwankt, glaube ich, immer so ein bisschen. Mhm. Bei den Jungs waren es auf Platz 1 Ben, danach Paul und Finn. Die kommen aber auch immer wieder.
1: Paul.
0: Ja, der ist eigentlich Paul. Die Mode zeigt
1: Liebe
0: sich
1: Grüße
0: durch.
1: Natürlich.
0: Genau, stimmt, Entschuldigung. Liebe Grüße natürlich. Die Mode zeigt sich durch lässige, luftige und sportliche Kleidung, moderne Sock oder Ugly Sneaker, was auch immer das ist, und das Revival des Acid Wash Looks wurden gefeiert. Also ich muss gestehen, das waren ja auch wieder Jahre, wo ich tatsächlich nicht mehr drauf geguckt habe, was modisch war. Aber der Wunsch nach nachhaltiger und genderneutralerer Mode wird lauter. Und dann habe ich gedacht, ja doch, ich kann mich an diese Boyfriend-Jeans noch erinnern, die Straight-Cut, wie auch immer. Also vom Bein her gab es auch wieder mehr, glaube ich. Das sind so Sachen, wo ich dachte, ja, da klingelt's dunkel, aber alles andere, ne? Wie das so ist. Ja. Ich glaube, ich habe auch noch Kleidung aus dem Jahr, könnte es aber nicht mehr zuordnen. Viel wichtiger ist aber, dass die Feldlerche Vogel des Jahres geworden ist.
2: Herzlichen Glückwunsch.
0: Aha, auch ein sehr wichtiger Vogel bestimmt. Und eine, genau, und eine Flasche Bier. Oh, das muss ich vorher noch mal erzählen. Meine Liste, wo ich immer nachgucke, ging nur bis 2014. Aber ich habe Gesamtpreise für Kästen gefunden und habe daraus wieder zurückgerechnet, was dann die Flasche Bier gekostet hat. Und da lande ich bei 54 Cent. Ja, aber das heißt nicht die Flasche, die man, nicht die Flasche, die man da irgendwie einzeln kaufen kann, sondern der Preis einer Flasche innerhalb einer Kiste war 54 Cent.
2: Okay.
0: Und Benzin kostet durchschnittlich 1,43 Euro pro Liter.
1: Okay. Dann würde ich gerne noch ein, zwei, drei Sachen ergänzen.
0: Gerne.
1: Zum einen hier Klimastreikbewegung, hier Fridays for Future und so. Das war doch auch, ging das nicht auch mit 2019? War das nicht so der Höhepunkt auch?
2: Ich glaube, ja.
0: Boah. Kann ich dieser im Weg was sagen?
2: Greta Thunberg, ne?
0: Ja, aber im Weltgeschehen, was ich so hatte, war das nicht vorher?
1: Ich gebe es einfach nur mal in die Runde.
0: Ja.
1: Vielleicht hat ja der ein oder andere Hörer noch mal einen Tipp. Und was mich schockiert hat, 2019, Notre Dame hat gebrannt. Das war 2019.
2: Was?
0: Ja, wisst ihr, was mich daran am meisten schockiert hat? Wie schnell dafür Spendengelder zusammengekommen sind.

0: gekommen sind.
1: Ja, stimmt.
0: Wenn man überlegt, was es sonst auf der Welt noch so gibt, wo keiner spenden will, aber das war ja gefühlt innerhalb von Minuten waren Millionen an Spendengeldern da.
2: Ja, da habe ich tatsächlich vorm Fernseher gesessen und habe gedacht, Mist, das... Ich dachte erst, das wäre ein Anschlag, aber tatsächlich war es dann ja nicht der Fall. Naja, mittlerweile kann man wieder rein, genau. Also das ist schon mal ganz gut. Ansonsten, um mal ein bisschen persönlich auch zu werden, ich fand das beim letzten Mal ganz gut, dass wir auch persönlich in die Richtung gegangen sind. Ich war viel unterwegs in dem Jahr. Ich war in Barcelona, ich glaube das erste Mal oder das zweite Mal, ist ja auch völlig Wumpe. Zumindest war ich in Barcelona. Ich war in Brügge im Dezember, in der wunderschönen, also Brügge sehen und sterben. Vielleicht sprechen wir über den Film irgendwann auch nochmal. Und ich hatte einen Gruppenleiterlehrgang in Litauen. Liebe Grüße gehen raus, unter anderem an Toni. Schön, dass du auch dabei warst. Genau, in Litauen. Also das war, da war ich in Vilnius und in Warschau. Das war richtig, richtig schön. Und... ist zwar keine Musikfolge, sondern eine Filmfolge. Ich war auf dem Konzert von Phil Collins im Stadion in Hannover und durfte diesen sensationellen Künstler nochmal live erleben. Ja, ja, es war einfach richtig, richtig schön, das nochmal gesehen zu haben.
1: Ja, ja, cool. Darf ich noch eine Sache ganz kurz zu Notre Dame dazu schmeißen? Nein.
2: Natürlich, du doch immer.
1: Ja, dann mach weiter. Nein, was ich jetzt nur meine ist, also Notre Dame wurde dann ja auch wieder aufgebaut und lustigerweise mit Hilfe eines Videospiels. Das hat immensen Einfluss darauf gehabt. Mhm. Assassin's Creed Unity.
0: Also ich dachte, jetzt kommt Tetris.
1: Nein, es auch nicht schlecht. Aber wenn sie da vier Reihen aufeinander gebaut hätten, dann wäre es ja ganz schnell weg gewesen wieder. Nee, ich meine tatsächlich Assassin's Creed Unity, denn das Spiel, das findet statt in der Zeit der Französischen Revolution und du bist als als Assassine unterwegs, unter anderem auch in Notre Dame, in der Kirche, in der Kathedrale. Und das ist so detailliert dargestellt worden, dass sie dann auf das Videospiel zugegriffen haben, auf die Quellcodes zugegriffen haben, um dann auch wieder die abgebrannte Kathedrale oder die beschädigten Bereiche möglichst original nachzubauen.
0: Cool, das wusste ich nicht. Hm?
2: Ja, ich würde sagen, dann gucken wir mal und hören mal, was wir denn filmtechnisch und serientechnisch heute da sind. Und ich sag's mal so, wir haben heute mal ein bisschen anders gewürfelt. Einstein, was hast du denn genommen?
0: Ja, ich durfte auch mal einen Ausflug in die Filmwelt machen und bin
2: machen bei wir das häufiger.
0: Ja, wir gucken mal. Ich glaube, das war mal ganz lustig zur Abwechslung, weil meine Herangehensweise jetzt irgendwie eine ganz andere war. Und ich habe mich um deutsche Filme, Animationsfilme und ja, was so ein bisschen ruhiger war, ne, doch mal so ein bisschen Richtung Drama und sowas, ein bisschen was Lustiges war auch mit dabei. Aber wie gesagt, eher so die ruhigeren Sachen. Und aber wie gesagt,
2: McFly.
1: Ja, bei
2: du wahrscheinlich genau das Gleiche, oder?
1: Ja, ungefähr. Bei mir geht's nämlich ordentlich zur Sache. Es ist sogar ein deutscher Film dazwischen, hat allerdings mit deinen, mit Einsteins Kategorien absolut nichts zu tun.
0: Außer, dass
2: wir
0: es werden, ein deutscher Film ist.
2: Das gespannt verfolgen. Wir werden es gespannt verfolgen. Ja, sehr gut. Ansonsten bist du beim Action-Bereich, sagst du, ja?
1: Action, Horror, alles Mögliche. Also, ich sag ja, bei mir ist eine bunte Mischung diesmal.
2: Und ich habe mich diesmal tatsächlich um alles gekümmert, was im Fernsehen lief, also zumindest serientechnisch oder showtechnisch, und da können wir einfach mal schauen, ist ja schwierig. Früher war ja alles besser, da hatte man einen Sender oder zwei und da konnte man gucken und wusste, alles klar, die Drombusch, die liefen auf dem ZDF, hier die Wicherts von nebenan liefen im ersten, so, und dann wusstest du ganz genau, was Phase ist. Jetzt hast du ja 20.000 Sachen und musst einfach schauen, wo läuft was. Und da haben wir jetzt mal ein bisschen geguckt, wie es losgeht. Denn McFly, machen wir es doch direkt spannend und starte doch mal.
1: Dann fange ich auch gleich
2: mit deinem Platz 10.
1: Ja, fange ich doch gleich mal an mit meiner deutschen Geschichte. Ich hoffe, den hast du nicht.
0: Ich habe so Angst. Aber mach.
1: Den goldenen Handschuh?
0: Nein.
1: Habe ich mir gedacht. Nein, ich habe ihn reingenommen, weil er unter Horror fällt.
0: Da bin ich komplett raus. Also deswegen. Den hätte ich nicht mal reingenommen.
1: Ja, doch.
2: Deutsch schlägt Horror in dem Fall.
0: Nee, nee, das ist in Ordnung. Das ist absolut
2: in dem Fall ist es in Ordnung, aber Glück gehabt.
1: Ja, ich weiß. Du weißt ja nicht, was wir abgesprochen haben. Nein, es geht um tatsächlich den goldenen Handschuh. Das ist eine Romanverfilmung von Heinz Strunk unter der Regie von Fatih Akin. Und
2: geiler Typ.
1: Ja, absolut. Den hattest du doch, glaube ich, auch schon mal erwähnt, mit Soul Kitchen, wenn ich mich richtig erinnere.
2: Ja, genau.
1: Mhm, genau.
2: Und jetzt, übrigens, wenn ich kurz einen Ausblick geben darf, für alle, die uns aus der Zukunft zuhören, 2025, bringt er nämlich einen neuen Film raus und der heißt Amrum. Ja?
0: Oh.
2: Oder, also ich weiß nicht, ob er die Insel meint oder ob er meint Amrum. Also entweder ist es ein Film über einen Alkoholiker oder über die Insel.
0: Oder beides.
1: Es ist die Insel. Es ist die Insel. Ja.
2: Oder beides ist auch schön.
1: Wer weiß. Keine Ahnung. Ich habe ihn auch noch nicht gesehen.
2: Entschuldigung, mach weiter, komm.
1: Alles gut.
2: Der goldene Handschuh, den habe ich gesehen übrigens.
1: Ja, ich noch nicht. Ich habe ihn hier noch auf meinem Pile of Shame rumstehen. Ich habe leider noch keine Zeit gefunden, den zu gucken. Aber es geht um das Leben des Serienmörders Fritz Honka, der in den 1970er Jahren auf St. Pauli mehrere Frauen zu sich in die Wohnung gelockt und getötet hat. Hauptdarsteller sind Jonas Dassler, Margarete Thiesel und Katja Stuth. Das sind alles Namen, die mir vorher nichts gesagt haben. Und der Film ist natürlich ab 18 freigegeben, hat eine Rotten Tomatoes-Wertung von, jetzt muss ich kurz gucken, dass ich in der Zeile nicht verrutsche, genau, von 54-70. Und ja, also wie gesagt, ich habe ihn noch nicht gesehen. Ich habe ihn mir gekauft, weil ich die Geschichte ziemlich interessant fand und die eine oder andere Doku, also darüber auch gesehen habe und dachte mir, oh Junge, also das wird böse, das wird heftig. Weltpremiere des Films war am 27. September, also 2019 natürlich, ja. Gibt übrigens auch eine wunderbare Folge dazu von den Kack- und Sachgeschichten.
0: Liebe Grüße.
1: Beste Grüße.
2: Genau. Warst du schon mal in Hamburg am Goldenen Handschuh?
1: Ja, tatsächlich, in diesem Jahr sogar. Also, es ist so gewesen, da sind wir wieder bei den Kack- und Sachgeschichten. Ich war zum Auftritt und hatte vorher noch ein bisschen Zeit, mir St. Pauli einmal anzugucken. Bin die Reeperbahn auf und ab gegangen und stand dann auch vor dem Goldenen Handschuh. Einmal umgedreht und du stehst vorm Elbschlosskeller. Die sind ja direkt gegenüber. Und ich war am Überlegen, gehst du rein oder lässt du das doch? Also die Neugier war dann doch nicht so groß, dass ich das Lokal betreten habe. Was? Okay, warst also du schon drin?
2: Nee,
1: warst du schon mal drin?
2: Nein, war ich nicht.
1: Okay. Ja.
2: Tatsächlich nicht. Sehr gut.
1: Jo, das zu meinem Platz 10.
2: Dann würde ich sagen, mache ich mal mit dem Serienbereich weiter, um ein bisschen Abwechslung reinzubringen. Mhm. Auf meinem Platz 10 habe ich die Serie Miracle Workers.
1: Geil.
2: Okay, ich sehe hier 50-50 Kenner und Nicht-Kenner. 37 Episoden in 4 Staffeln, ist eine Comedy-Serie aus den USA, lief zwischen 2019 und 2023 und ist besetzt unter anderem mit Harry Potter Daniel Radcliffe, und zwar spielt der Craig. Und Steve Buscemi ist auch mit dabei, als zumindest in der ersten Folge, als Gott, ja, in der ersten Staffel als Gott, so rum. Und das ist tatsächlich sehr, sehr lustig. Man muss in diesem Fall wissen, dass, wo fange ich denn an? Ja, ich fange mal an mit der ersten Staffel. Und zwar, da ist Daniel Radcliffe, ist halt eben Craig, und der ist ein Engel, der mit seiner chaotischen Kollegin Elisa, hieß sie, glaube ich, ja, okay, es scheint so zu sein. er hat Flashbacks, der Gute. Dafür zuständig ist, also die beiden sind dafür zuständig, die Gebete der Menschen zu beantworten. Ja, und Gott, da muss man sich, und ich glaube, das passt einfach auch ganz gut, wenn man Steve Buscemi kennt, der ist halt super desinteressiert, dem ist die Menschheit gleichgültig und der will einfach nur die Erde zerstören, weil ihm einfach die Menschen zu lästig sind, ja. Und Craig und Elisa, die wollen eben das verhindern und Ja, es ist einfach lustig. Alleine das Stiefelthema in der ersten Staffel ist wirklich Gold wert, wie ich finde. Wobei Craig und Elisa das auch sehr, sehr gut machen. Genau, Staffel 1 spielt im Himmel halt, wie gesagt. Staffel 2, und da gibt's ein komplett anderes Setting. Das spielt dann nämlich im Mittelalter. Das heißt, er ist ja noch nicht mehr Gott, sondern ganz anders, aber der gleiche Cast. Und das ist halt eben lustig an der ganzen Geschichte. Staffel 3 ist ein Western im Endeffekt.
1: Okay, die dritte Staffel.
2: Und in Staffel, okay. Die dritte. Mhm. Und in Staffel 4 ist es eine postapokalyptische Welt. Also so wie The Walking Dead, sage ich jetzt mal als Beispiel. Ja. Mhm. Und ja, jede Staffel hat eine eigenständige Geschichte. Ich muss ehrlicherweise sagen, ich habe nach Staffel 1 nicht weitergeguckt. Ja, weiß ich auch nicht. Warum? Mich hat das wahrscheinlich mit dem Mittelalter dann nicht so interessiert. Aber grundsätzlich, wenn ihr das gucken wollt, es läuft mittlerweile bei Amazon. Früher lief es bei Sky. Mittlerweile auch bei Amazon zu bekommen. IMDb 7,1, also tatsächlich auch sehr hoch geratet. Und 84% Tomato, also von den Kritikern sehr hoch. Und vom Publikum, also die Popcorn, sind 76%. Also lohnt sich auf jeden Fall mal bei Miracle Workers reinzugucken, wenn man, vor allem wenn man Steve Buscemi-Fan ist. Ich sag's nochmal, also es ist wirklich sensationell gut.
0: Ja. Ach schön.
1: Es gibt so eine Szene, die ist unglaublich gut da drin. Also das geht, glaube ich, um Elisa, und die wird dann irgendwie die ganze Zeit mit Stromschlägen malträtiert.
0: Großartig, und, ja, ganz toll.
1: Sie will das. Sie kriegt so einen sexuellen Kick davon und ruft dann irgendwann voller Ekstase: Ja, brat mich wie eine Kartoffel.
2: Ja, mich wundert nicht, dass dir diese Szene im Kopf geblieben ist.
0: Ja. Ich weiß nicht, ob ich das gucken will.
2: Auf jeden Fall musst du reingucken. Ich möchte aber noch mal eben betonen, dass McFly auf der Reeperbahn hoch und runter gelaufen ist. Ja, naja, so viel zum Thema. Sehr schön. Ich sage jetzt schon mal Dankeschön, dass ich die Serien übernehmen durfte. Das ist für mich ein absolutes Serienhighlight, und ich würde ab und zu gerne noch mal wieder das Seriengenre übernehmen, liebe Nele.
0: Ich glaube, das kriegen wir hin.
2: Sehr gut. Erstmal möchte ich aber hören, was du auf Platz 10 hast im deutschen Bereich.
0: Ja, ich starte sehr emotional, und das ist auch der Grund, warum es mein Platz 10 geworden ist, weil ich das dann schneller hinter mir habe, weil ich wieder vorab sagen muss, es ist ein Film, den ich nie geguckt habe, weil ich weil ich einfach schon beim Lesen des Inhalts geweint habe, oder eben auch, als ich den Trailer gesehen habe. Also das heißt, wir starten mit einem deutschen Filmdrama von Nora Fingerscheid. Ein wirklich großartiger Film, unglaublich erfolgreich, etliche Preise abgesahnt. Und ich rede natürlich von Systemsprenger. Mit unglaublichen schauspielerischen Leistungen, ein so krasses Thema, was mich, und deswegen, das muss ich natürlich auch sagen, dadurch, dass Einstein Junior eben noch sehr klein war, ich in dem Jahr auch selber noch in Elternzeit war und selber dieses ganze Thema super emotional angehe, wie gesagt, habe ich es auch bis jetzt nicht geschafft, den zu gucken, und auch in der Vorbereitung gesagt, ich möchte gerne diesen Film damit reinnehmen, weil ich das wirklich unglaublich bemerkenswert finde. Auch die schauspielerische Leistung gerade von Helena Zengel, von der wir höchstwahrscheinlich auch noch einiges hören werden, die ja auch schon mit Tom Hanks zusammengespielt hat, also richtig krass. Aber gut, starten wir einmal mit den Fakten da drumrum, Zahlen und Fakten, das ist für mich nicht so emotional, das funktioniert dann besser. Wir haben eine Laufzeit von 120 Minuten und der Film ist FSK 12. Der offizielle Kinostart in Deutschland war am 19. September 2019. Er wurde aber, also die Uraufführung des Films war beim Wettbewerb der 69. Berlinale. So, Fernsehpremiere hatte er natürlich auch. Das war dann 2021 im ZDF. So. ZDF. So, aber was ist denn halt überhaupt ein Systemsprenger? Ne? Und da reden wir eben von Kindern und Jugendlichen, die im sozialen System keinen Platz finden. Und gerade hier ist es eben so, dass dieses neunjährige Mädchen, Helena da spielt, in ihrer Kindheit wohl ein Trauma erlebt hat und deswegen mit emotionalen Geschichten überhaupt nicht zurechtkommt, mit Rückschlägen, mit irgendwelchen Sachen reagiert sie komplett über, wird richtig aggressiv. Und das führt eben dazu, dass ihre Mutter nicht mehr mit ihr zurechtkommt und ja auch einfach Angst vor ihr hat und sie dadurch in ja verschiedene Pflegefamilien und Einrichtungen kommt. Aber keiner kommt eben langfristig mit ihr klar. Und was ich schön finde, ist, dass sie nicht aufgegeben wird. Es werden viele Dinge versucht. Und das Dramatische an der Geschichte ist, dass dieses Kind einfach nur nach Hause will. Sie will einfach nur eine Familie haben. Sie will einfach nur zu ihrer Mama. Und wie gesagt, ich habe mir echt vorgenommen, nicht zu heulen, wenn ich darüber spreche. Ist aber hart. Und naja, also es geht eben so weit, dass sie eine Anti-Aggressionstherapie bekommt. Man fiebert da, also allein beim Lesen, ich sage, ich kann das nicht gucken, allein beim Lesen habe ich so mitgefiebert, weil man das Gefühl bekommt, oh Gott, das könnte es jetzt werden. Ich will das jetzt, ich werde das Ende jetzt auch nicht weiter besprechen, aber ich kann euch sagen, dass allein das Lesen mich emotional so mitgenommen hat, dass ich gesagt habe, boah, krass. Also wer sich damit auseinandersetzen möchte, das scheint ein mega krasser Film zu sein. Wie gesagt, ich hab's allein durchs Lesen, habe ich voll in diesem Film mitgefühlt und mitgemacht. Und wenn ich denke, und ich denke immer, wenn das mit mir schon macht, wie ist das denn eben bei ne, Menschen, die den Film gucken? Richtig krass. Deswegen hat er auch wirklich etliche Preise abgesahnt. Ich zähle die jetzt nicht auf, weil die Seite so lang war.
1: Ja. Klar.
0: Das war richtig gut. IMDb hat ihn auch mit 7,8 bewertet. Ja, und genau, wer ihn sehen möchte, sehr gerne auf Netflix. Da ist er aktuell verfügbar.
2: Stimmt, da. Ich wollte gerade sagen, wo habe ich ihn denn gesehen?
0: Ja.
2: Ich dachte gerade, er würde die ganze Zeit in der Mediathek, aber nee, er ist auf Netflix, das stimmt, ja.
0: Ja.
2: Schön, schön, dass du ihn mit reingebracht hast.
1: Ja.
2: Hartes Thema, aber wichtig, dass das thematisiert wurde. Und wie du schon sagtest, eine sensationelle schauspielerische Leistung. Also dafür hätte sie alleine schon mit dem Oscar belohnt werden müssen eigentlich.
0: Wenn das in eine amerikanische Produktion gewesen wäre, hätte ich mir das auch
2: wäre sehr gut auch
0: vorstellen
2: so.
0: Können.
2: Glaube ich auch. McFly. Mhm. Wird's besser auf Platz 9 bei dir? Also besser im Sinne von vielleicht lustiger, dramatischer, vielleicht nicht zwingend.
1: Ja und ja. Also das ist, also es wird jetzt eine Mischung aus Komödie, aus Thriller, aus Drama, da ist alles Mögliche drin.
2: Außer Deutsch.
1: Ist nicht Deutsch. Kommt.
2: Ja, deswegen. Es ist alles Mögliche drin, da hatte ich schon wieder ein bisschen Muffensause.
1: Nein, alles gut. Ich schock dich nur einmal pro Folge. Also. Aber ich weiß nicht,
2: Mal wäre die Wiederbelebung.
1: Ja. Ich weiß nicht, ob ich den Film allerdings jetzt hier schon nennen darf, weil den gibt's ja noch gar nicht. Wir sind am 8. Oktober und die Weltpremiere ist am 11. November. Am 1. November.
0: Ah, der war gut.
1: Ja. Hören wir auf mit dem Blödsinn. Es geht um den Film aus Südkorea, Parasite.
2: Ja, habe ich nicht geguckt.
1: Ich auch noch nicht. Aber ich habe viel Gutes darüber gehört. Es geht.
2: Mach ich mir schmackhaft. Ich weiß nicht, ob ich ihn mir angucken soll.
1: Es geht um die Unterschichtfamilie oder um die ärmere Familie Kim, die infiltriert über Täuschung und gewitzte, listige Manöver das Leben der reichen Familie Park. Also Kim und Park sind irgendwie die typischen Namen, wenn es um Korea geht. Aber ein verborgenes Geheimnis, ich sag nicht was, und Klassenungleichheit führen zu gewaltsamen Konsequenzen. Also es wird sehr, sehr spannend. Wendungen, Plottwists hast du eine ganze Menge. Wie gesagt, der Film läuft ja noch nicht. Wir sind ja noch nicht im November.
0: Und der Jock möchte ihn
2: auch noch gucken.
0: Den Trailer
2: aber schon gesehen.
1: Den Trailer hast du schon gesehen. Nein, also es gab knapp 1 Million Zuschauer hierzulande. Eine IMDb-Wertung von 8,5. Und wenn dich das noch nicht überzeugt, Rotten Tomatoes, jetzt wird's heftig, 99-90.
0: Wow.
2: Das ist das Beste bisher, ne, was wir hatten.
0: Wir hatten einmal eine 100%, aber das war die
1: das war eine Serie, ne?
0: Das war eine Serie, aber nur auf der einen Seite, ich glaube, das war nur Popcorn, ne?
1: Keine Ahnung.
0: Ja, okay. Ja, das müsste
1: Findet das mal raus und schreibt es in die Kommentare.
0: Ja!
1: Hausaufgabe. Ja, die Darsteller, die lasse ich jetzt einfach mal fallen. Ich glaube, von denen hat noch keiner was gehört. Der Film geht 132 Minuten, ist ab 16 freigegeben. Und Ja, ich muss ihn gucken. Ich muss ihn unbedingt gucken. Er steht auch schon so lange hier auf dem Stapel.
2: Ist doch auch als bester Film ausgezeichnet worden im Oscar, ne?
1: Mm, genau. Hat eine Oscar-Nominierung auch in mehreren Kategorien bekommen und bester, ich weiß nicht, ob er als bester Film oder bester ausländischer Film ausgezeichnet wurde. Das
2: nee, in dem Fall sogar bester Film.
0: Geil. Oha.
2: Ja. Er war in der Kategorie drin, ich bin mir relativ sicher.
1: Ja, also wenn das keine Gründe sind, sich den Film endlich mal anzugucken, dann weiß ich auch nicht.
2: Ja.
1: Das kann jetzt eigentlich nur Einstein noch übertreffen.
0: Womit?
1: Oder? Ja, mit dem nächsten, mit deinem nächsten Titel.
0: Achso, nee, ja, aber
2: das,
0: vielleicht.
2: Da ist aber nicht Einstein dran, sagen,
0: ich lasse erst den Job vor.
1: Ich wollte ihn auch mal auslassen.
2: Tu nicht so, als wäre das wieder Absicht. Das ist beim letzten Mal schon gemacht.
1: Scheiß Gefühl, alter Mann, ne?
0: Los!
2: Besser alt als, naja. Also, Platz 9 übrigens ist eine Miniserie aus den USA, hat nur 4 Folgen, dementsprechend auch nur eine Staffel, weil es ist dann abgeschlossen. Es ist ein Drama und die Serie heißt When They See Us. Könnt ihr bei Netflix gucken. Also, wenn ihr Systemsprenger geguckt habt, könnt ihr gleich nochmal 4 Folgen von dieser sensationellen Staffel euch anschauen. Serie euch anschauen, Entschuldigung. Und zwar basiert das auf den wahren Ereignissen rund um die Vergewaltigung einer Joggerin im Central Park in New York. Und dort wurden 5 unschuldige Jugendliche festgenommen. Man auch sehr bekannt unter die Central Park 5. Und ja, das war 1989. Und die Serie verfolgt eben so ein bisschen die Vernehmung der Jungs, wie sie festgenommen wurden, wie sie gegeneinander ausgespielt wurden, wie ihnen einfach was in den Mund gelegt wurde. Also Vernehmung und Verhandlung nachher, auch vor Gericht. Und das ist der Wahnsinn. Ja, also ich habe diese 4 Folgen in eins weggeguckt, weil es so spannend, so mindfucking, ich sag's einfach mal, wie es ist. Also das ist ja schon, was da los war, ja, wie man einfach mit 4 farbigen Jugendlichen umgegangen ist und mit Sicherheit auch heute noch umgehen würde in der Richtung, ist schon der Hammer. Also ein bekannter Politiker, heute Präsident der USA, hat damals tatsächlich eine Zeitungsanzeige geschaltet, ja, und hat die Todesstrafe gefordert. Und schlussendlich wurde aber 14 Jahre später, hat sich der wahre Täter gestellt, ja. Und die Fehlurteile wurden aufgehoben. Also 14 Jahre später, ja, wo halt Donald Trump und auch andere, wie gesagt, die Todesstrafe gefordert haben für solche Geschichten. Ja, und sie waren halt eben unschuldig, was man in dem Film aber auch sehr gut eigentlich erkennen konnte. Also da ein polizeilicher Fehler nach dem anderen. Und man musste einfach irgendwie Schuldige haben. Und das waren die perfekten 5 in dem Fall. Ja, also wie gesagt, wenn ihr Systemsprenger durch habt und gleich nochmal ein Drama hinterher wollt, dann müsst ihr euch auf jeden Fall When They See Us angucken. IMDb 8,8, also auch da schon eine sehr, sehr hohe Wertung, 96% Tomatometer, 89% Popcornmeter. Also lohnt sich auf jeden Fall für ein bisschen Reality-Geschichtsunterricht, sage ich jetzt mal.
1: Krass.
2: When They See Us, ja.
0: Nicht schlecht.
2: Ja. Wird's jetzt wenigstens bei dir ein bisschen lustiger?
0: Ja.
2: Super.
0: mit Anlauf und Ansage.
2: Komm nicht ins Stolpern.
0: Nee. Ich habe mir einen deutschen Film rausgesucht, eine deutsche Komödie und wenn schon, denn schon, von auf die 12. Und zwar Die Goldfische. Die Goldfische ist von Regisseur Ali Reza Golafshan. Es tut mir so leid, wenn ich das nicht richtig aussprechen kann. Ich habe tatsächlich auch gar
2: nicht. Ich glaube, ich mache da einen Short von.
0: Ja, toll, dankeschön. Und verlinkst du dann auch direkt darunter, ne? So, oh, machte sich zum Horst, sehr schön. Der Film geht 112 Minuten, ist FSK 12 und kam im März in die deutschen Kinos und im 2022 dann auf Sat.1 im Free TV. Ja, was an dem Film aber tatsächlich so besonders ist, ist die Besetzung. Also ist wieder mit sehr bekannten Schauspielern. Hauptrolle hat Tom Schilling. Es spielen Jelle Hase, Axel Stein und Klaas Häufer-Umlauf mit.
1: Okay.
0: Und Ja, worum geht's ungefähr? Der Banker und Portfolio-Manager Oliver lebt für seinen Beruf und ist der absolute Workaholic und so weiter und so fort. Und genau das bringt ihm am Ende auch oder bringt ihn am Ende auch in den Rollstuhl. Er ist querschnittsgelähmt und entsprechend dann in Reha und hast du nicht gesehen und so weiter. In dieser Klinik sucht er irgendwie wann WLAN, trifft dann auf Jelle Hase und und dann kommt es wieder zu diesem klassischen, wir haben ein Team, es ist, wir haben eine Blinde, zwei Autisten, eine Person mit Down-Syndrom und die müssen dann nachher irgendwie Geld schmuggeln und es ist total abstrus und das war so der Punkt, wo ich gedacht habe, da bin ich raus. Also das heißt, den Film habe ich nicht geguckt. Da hatte ich nach dem Trailer tatsächlich schon keine Lust mehr, weil es mir einfach zu viel war, wie es am Ende, wie sowas. Der soll wohl ganz lustig gewesen sein, ist auch mit 6,6 Stern, hätte ich beinahe gesagt, also mit IMDb von 6,6 bewertet worden. Das Einzige, was ich gut finde, ist, dass sie wenigstens eine Schauspielerin mit Down-Syndrom dabei hatten. Die anderen werden halt alle von, Schauspielern ohne Behinderung gespielt. Ich bin da immer so ein bisschen zwiegespalten von den Darstellungen, weil auf der einen Seite finde ich es einfach unglaublich wichtig, dass wir Sichtbarkeit haben von diversen Bereichen der Gesellschaft. Ich finde aber schon, dass wenn es irgendwie die Möglichkeit gibt, Schauspieler, also gerade Blinde zum Beispiel, es gibt nicht so viele blinde Schauspieler, dass man dann halt auch wirklich die nimmt, wobei ich jetzt da tatsächlich nicht genau recherchiert habe, ob die Schauspielerin jetzt blind war oder nicht, aber bei den Autisten zum Beispiel. Wobei ist halt auch immer die Frage, wer wie was spielen kann. Aber nichtsdestotrotz, finde ich, dass er so schlecht nicht bewertet wurde. Wer sich selber anschauen möchte, kann das höchstwahrscheinlich bei Join tun. Ich bin mir nicht sicher, ob es einfach direkt free bei Join geht oder ob man sich da irgendwie anmelden muss. Das weiß ich nicht genau, aber da wäre es auf jeden Fall theoretisch möglich.
2: Okay. Die Goldfische.
0: Ja.
1: Sagt mir persönlich gar nichts. Habe ich noch nie was von gehört.
0: Ich bin auch erst im Rahmen der Recherche darauf gestoßen und habe gedacht, ach guck, eine deutsche Komödie, das ist ja interessant.
1: Ach, wie schön. Ja. Gut. Soll ich weitermachen?
2: Nee.
1: Dann lasse ich's. Weil den Film will ich eigentlich gar nicht besprechen. Der ist so doof. Aber gut.
2: Ja, dann du es.
1: Ja. Gut, du es. Hobbs and Shaw, Fast and Furious, ein Ableger.
2: Den habe ich auch nicht geguckt.
1: Ich habe ihn tatsächlich mal gesehen und dachte mir nur, warum? Warum? Ich mag The Rock sehr gerne. Ich mag Jason Statham auch sehr gerne. Idris Elba spielt auch nicht schlecht, aber zusammen. Was sie da auf die Leinwand gespuckt haben. Nee, völlig überdreht, wie ich finde. Es geht nämlich darum, dass Hobbs und Shaw, der eine ist Agent, der andere ist ein Gangster, die müssen sich notgedrungen zusammentun, um den Idris Elba als verbesserten Supersoldaten zu stoppen. Und es geht mit einer ganzen Menge Explosionen einher, dumme Sprüche, Beleidigungen ohne Ende. Also 137 Minuten ist viel zu lang dafür. Ist einfach zu lang. Du hättest das in anderthalb Stunden komplett runterrappeln können, aber ich glaube, Statham und The Rock haben einfach gesagt, wir wollen so viel Screentime wie möglich haben. Wir sind die Obermacker. Naja. Rotten Tomatoes sagt dazu 67%, Popcornmeter 88. Also kam doch ganz gut an. IMDb Wertung von 6,4 und 1,7 Millionen Zuschauer hier in Deutschland.
2: Gab es auch Tomatoes oder eher nicht?
1: Tomatoes waren 67, ja.
2: Achso, okay.
1: Genau, also 67% Tomato-Wertung und 88 beim Popcorn-Meter. Also, wie ich gesagt habe, ich mag Statham sehr gerne, ich liebe die Crank-Filme, ich mag die Transporter-Filme ganz gerne. The Rock ist sowieso seit Jahren einer meiner persönlichen Action-Favoriten. Aber was sie da gemacht haben, seit sie The Rock in das Fast and the Furious-Franchise mit reingeholt haben, ist er bei mir auch so ein bisschen abgestiegen, weil ich die ganze Reihe auch überhaupt nicht leiden kann. Ist Geschmackssache. Wie ihr das seht, weiß ich natürlich nicht. Und auch unsere Community da draußen straft mich meine Lügen, wenn ich jetzt hier irgendeinen Quatsch erzähle oder so. Aber
2: nein, ist ja kein Quatsch. Du sprichst ja über deine Meinung und deine Erfahrung.
1: Ja, ja.
2: Ich finde das Franchise tatsächlich ganz spannend. Also ich hätte nie gedacht, dass es so lange überlebt. muss ich ehrlicherweise sagen. Wenn man auf Auto steht und auf Action ist, glaube ich, Fast and Furious auch super. Aber müssen wir heute gar nicht drüber sprechen. Mhm. Diesmal ging es um den Anleger, war nicht deins und fertig aus.
1: Gar nicht.
2: Sehr gut.
1: Naja. Jo, mach's besser.
2: Ja. Ich versuch's mal mit The Boys, einer Superhelden-Action-Drama-Serie, ich weiß gar nicht, wo man es einsortieren möchte, aus den USA. Und bisher gab es 4 Staffeln und 32 Folgen. Ich habe damit angefangen, und ich mache das mal so wie McFly auch tatsächlich gerade. Ich habe damit angefangen, wollte es wirklich gucken, habe auch durchgezogen, aber ich habe die erste Staffel nicht zu Ende gekriegt. Ich weiß nicht warum. Es weiß ich auch nicht. Aber ich weiß, dass es eine tolle Serie sein soll, aber mich holt sie irgendwie in der ersten Staffel dann nicht ab. Und wenn man dann andere Serien hat, dann macht man halt nicht weiter so irgendwie. Ich habe es jetzt nochmal in Vorbereitung auch nochmal versucht reinzukommen, aber ja, vielleicht muss ich mein Telefon weglegen und mich wirklich auf die Serie konzentrieren. ja, also Handlung, worum geht's eigentlich in The Boys? Weil Superhelden-Serie klingt ja auf jeden Fall erstmal super spannend. Ist es auch, wie gesagt. Die Serie spielt so in einer Welt, in der Superhelden so als Berühmtheiten gelten. So kann man es eigentlich ganz gut sagen und dann auch gefeiert werden. Wichtig ist aber zu wissen, dass halt dort in der Serie dieses Superheldengeschäft einfach so ein knallhartes Geschäft ist und nichts irgendwie Heroisches dabei ist. Die versuchen so nach außen so ein positives Image einfach zu pflegen als Superhelden, also weil sie halt eben auch gefeiert werden. Aber die Superhelden sind dort fast alle korrupt oder missbrauchen eben ihre Kräfte. Und Hauptcharakter Huey, das ist Jack Quaid, der Sohn von Dennis Quaid. Mm,
0: ja.
2: Also ganz, ganz toller Schauspieler, auch der Sohn, wie ich finde. Und der spielt da tatsächlich eine Hauptrolle. Also das ist wirklich eine sensationelle Szene, wie ich finde. Super brutal, aber eine sensationelle Szene, wo ich dachte, okay, da habt ihr mich.
0: Jetzt bin ich gespannt.
2: Ja, absolut. Und zwar verliert er seine Freundin auf eine absolut brutale Art, weil der Superheld A-Train, also das ist praktisch die Version von The Flash, im Endeffekt super schnell, sie einfach knallhart umnietet. Also die kommt irgendwie aus einem Geschäft, glaube ich, wenn ich das richtig im Kopf habe, steht da an der Straße und A-Train düst vorbei und die ist halt Matsch. Und dementsprechend war sie eben noch neben ihm und jetzt oder vor ihm und jetzt ist sie auf einmal weg. Und da ist er natürlich super traurig und schließt sich dann Butcher an. Der ist Anführer von The Boys und der rekrutiert praktisch den Huey und die kämpfen halt gegen diese Superhelden und Butcher hat ein ähnliches Ereignis erlebt. Der glaubt nämlich, dass der Held Homelander, das ist praktisch der super Bösewicht im Endeffekt, seine Frau umgebracht hat und ja. Da geht's halt Staffel für Staffel weiter. Ich kann euch aus den anderen Staffeln nicht so viel erzählen, aber soll halt wirklich eine tolle Serie sein und hat halt überall auch wirklich gute Rezensionen bekommen, wenn ich da gleich mal drauf eingehen kann. Läuft bei Amazon, wenn ihr es gucken wollt. 8,6 IMDb-Bewertung ist also wirklich auch für eine Serie schon sehr hoch. 93% Tomatometer und 75% Popcorn. Also da habe ich wahrscheinlich auch kurz mit abgestimmt. aber die Kritiker loben die Serie tatsächlich. Ich habe schon gesagt, Jack Quaid ist mit dabei. In kleinen Nebenrollen hat man dann teilweise auch nochmal Haley Joel Osment mit dabei. Simon Peck spielt nochmal mit oder auch, wir haben eben schon gesagt, The Walking Dead, Jeffrey Dean Morgan spielt nochmal mit. Also es ist wirklich auch teilweise starbesetzt, auch wenn es Nebenrollen sind. Es ist eine tolle Serie, wenn man auf Superhelden-Serien steht und Action und Drama liebt, sollte man auf jeden Fall The Boys gucken. Ja. Ich versuche mich auch noch mal weiter dran. Also ich will auf jeden Fall wissen, wie es weitergeht.
1: Also so wie du das auch gerade alles erzählst, könnte das auch eine Echtzeitdokumentation der gegenwärtigen USA sein. Also
0: ja, ja, nur ohne Superhelden, also mit Superhelden.
2: Ja, das stimmt.
1: Ja,
2: ja, wobei die denken ja auch alle, dass sie alle Superhelden sind. Ja.
1: Das ist es ja.
2: So ist es. Gucken wir mal, spielen denn Superhelden in deiner Platzierung eine Rolle?
0: Eventuell. Also wir haben ein bisschen Magie dabei. Und zwar haben wir einen Djinn, ein Genie. In einer Flasche oder in einer Lampe vielmehr in diesem Fall. Nee, wir sind bei der Realverfilmung von Aladdin von Walt Disney. Und das Schöne an der Sache ist, was lachst du?
1: Erzähl weiter.
2: Sag ruhig, so ein dicker Genie passt nicht in die Flasche, ich weiß.
0: Es ist kein Actionfilm.
1: Nein. Ich finde, da hat sich Disney nun mal wieder so ein bisschen als rassistischer Konzern geoutet, unfreiwillig. Will Smith muss das tun, was sein Meister ihm sagt? Na gut, okay.
0: Ja, also, die haben sich schon tatsächlich gebessert, aber da komme ich gleich zu. Außerdem finde ich, dass Will Smith das schon ziemlich cool gespielt hat und ja. Kommen wir aber dazu, also was Walt Disney daraus gemacht hat, ist ganz interessant, weil es doch eher ein Fantasy-Musical geworden ist und was eben auch ganz cool ist. Guy Ritchie hat Regie geführt und ja. Und ich glaube, damit ging das dann auch mit diesem ganzen Realverfilmungswahn los. Also ich spoiler schon mal, das ist nicht der einzige Realverfilmungsfilm aus eben diesem Jahr. Genau, ich wollte damit aber starten. Wir haben 130 Minuten FSK 6 und was aber ganz interessant ist, ist, dass auch die Musik ein bisschen neu aufgenommen wurde. Will Smith hat eben zum Beispiel gesungen, weil gerade das Lied Arabische Nächte am Anfang, also Arabian Nights, wird eigentlich sonst von einem namenlosen Straßenhändler gesungen, diesmal aber von dem Genie. Und der führt einen da auch generell so ein bisschen durch. Die Filmmusik wurde von Alan Menken komponiert, der eben auch schon die Musik für das Original geschrieben hat. Also da sind sie sich dann in dem Sinne treu geblieben. Was aber schon ist, die haben so ein paar Neuerungen gemacht. Also A, haben sie den Cast auch definitiv aber versucht, so ein bisschen in dem Bereich zu lassen. Also das heißt, dass wir schon eher im orientalischen Bereich vom Aussehen der SchauspielerInnen unterwegs sind. Ich glaube, der Hauptdarsteller ist Kanadier, aber wo die Wurzeln sind, habe ich jetzt tatsächlich vergessen. Nichtsdestotrotz hat man noch ein paar Charaktere dazu sich ausgedacht. Und zwar gibt es eine Kammerzofe, die Jasmin dazu bekommt. So ein paar kleine Sachen sind anders. Das ist halt so. Ne? Was sehr, sehr ein sehr großer Unterschied ist, dass der Genie mit Aladdins letztem Wunsch, ich hoffe, ich spoilere jetzt niemanden, ich glaube, dass eigentlich alle den...
2: jetzt abschalten.
0: Genau, ich glaube, dass eigentlich alle die Geschichte aber kennen. Der mit dem letzten Wunsch, den Aladdin hat, wünscht er den Genie frei. Im Original bleibt er Genie und fliegt dann rum. Da gab es dann ja auch noch eine Serie zu als Beispiel. Hier wird er aber zum Menschen und kommt dann auch mit der Kammerzofe zusammen. Deswegen musste man die ja vorher irgendwie einführen. Die haben am Ende auch Kinder, beziehungsweise am Anfang. So startet nämlich der ganze Film, in dem eben der Genie rückblickend diese Geschichte erzählt. Was ich auch sehr interessant finde, ist nämlich eben diese Darstellung von Jasmin. Ich weiß nicht, habt ihr noch dieses Bild von Jasmin aus der 92er Zeichentrickversion im Kopf? Die hatte ja nicht ganz so viel an. Und wenn man an so zwischendurch die Szenen denkt, wo sie denn, da hatte sie so irgendwas Rotes an, wo der böse Jafar sie hatte, das war schon grenzwertig, wo man denkt so, oha, also es hat schon so Sexsklavin-Vibes und das in so einem Disney-Film, das ist ein bisschen heftig. Das haben sie definitiv entschärft in dieser Version. Sie hat auch normale Klamotten in Anführungsstrichen an, die man halt da vor Ort getragen hätte, also deutlich weniger Haut und ich finde, das sieht auch so ganz gut aus. Es ist schon ziemlich sinnvoll, dass sie das so gemacht haben. Das war halt vorher schon alles immer ein bisschen übertrieben. Aber ansonsten, ich weiß nicht, ob man immer alles noch als Neuverfilmung, Realverfilmung und so weiter machen muss. Ich habe angefangen, den Film zu gucken, habe aber relativ schnell ausgemacht, weil ich mich irgendwie gelangweilt habe, muss ich tatsächlich gestehen. Ich wusste irgendwie, worum es ungefähr geht. Und dann hast du hier noch ein bisschen und da noch ein bisschen. Und dann gedacht, ach, weiß ich auch nicht. Aber macht euch da selbst ein Bild von, kann man natürlich auf Disney Plus sehen. Die Tomaten, beziehungsweise die Kritiker landeten auch bei nur 57%. Aber jetzt kommt's, das Popcornometer ist bei 94% gelandet. Deswegen weiß ich noch nicht, ob ich ihm nicht vielleicht noch eine Chance gebe. Also die Differenz ist schon ziemlich krass. Ja, also ich glaube, man muss sich davon selber überzeugen. IMDb liegt bei 6,9. Da kann man sich auch nicht beschweren. Also von daher, das einmal dazu.
2: Also ich mag ja Realverfilmung, um da gleich mal meinen Hut in den Ring zu werfen und eine Gegenrede zu machen.
1: Ja.
2: Okay. Nee, ich finde, ich mag das. Ich finde den Film jetzt ist jetzt kein Meisterwerk, ne? Also müssen wir uns nichts vormachen. Aber ansonsten Will Smith tatsächlich auch nochmal wieder in einer guten Rolle. Hat man ja auch eine ganze Zeit lang davor nicht viel gehört, wenn ich das noch richtig im Kopf habe. Und da fand ich die Rolle ganz nett. Passt auch so ein bisschen zu ihm. Ich weiß, liebe Grüße gehen raus an Tully. Die findet den Film nämlich auch gut. Ich glaube, wir haben mal über die besten Disney-Verfilmungen gesprochen oder sowas. Und dann landete der bei ihr, glaube ich, auf Platz 1, wenn ich das richtig im Kopf habe.
1: Oh, okay.
2: Hört mal rein. Also Tully ist da auch ein Fan von. Und ja. So, dementsprechend liebe Grüße. Aber das, wie gesagt, ja.
1: Schön. Na gut. Dann geht's bei mir mit einer Superheldin weiter. Auf Platz 7. Captain Marvel. Ja.
2: Hottie.
0: Oh ja.
1: Brie Larson halt, ne? Naja. Worum geht's? Carol Danvers entdeckt ihre eigentliche Herkunft als mächtige Heldin und gerät in den intergalaktischen Krieg zwischen den, jetzt muss ich das ablesen, das konnte ich mir nicht merken, zwischen den Skrulls, okay, keine Ahnung. Und den Kree. Und ja, ich habe mit Marvel-Verfilmungen so auch nicht wirklich viel am Hut. Ich bin da relativ unwissend, was das angeht. Den habe ich allerdings zum Teil gesehen, muss ich dazu sagen. Ganz besonders ist mir die Endszene, also die Endcredit-Szene in Erinnerung geblieben. Da geht es nämlich um Samuel L. Jackson. Da wird nämlich auch aufgelöst, warum hat Nick Fury eigentlich nur ein Auge?
0: Mhm.
1: Ich könnte es ja jetzt erzählen.
0: Hat was mit Gänsen zu tun?
1: In gewisser Weise ja.
2: Ja. Nein, du löst es nicht auf.
1: Nein. Okay, ja, okay, hat was mit einer Gans zu tun, genau. Obwohl bei der Rasse Flurken war ich immer der Meinung, das ist auch so ein Kofferwort zwischen Fluffy und Kraken oder so, wenn man sich das Tier anguckt.
0: Ich weiß es nicht. Ist übrigens mein absoluter Highlight-Charakter des Films.
1: Goose?
0: Ja, natürlich.
1: Ich dachte, meinst du Nick Fury, keine Ahnung. Nein, also wie ich ja gesagt habe, Brie Larson spielt mit, Samuel L. Jackson ist dabei, Ben Mendelsohn und jetzt muss ich noch einmal ganz kurz auf das andere Blatt schauen. Genau. Weltpremiere war am 8. März 2019. 2,1 Millionen Zuschauer. Rotten Tomatoes Bewertung 79 bei den Tomaten, 45 beim Popcorn.
0: Was?
1: Ja.
0: Oha. Ja,
2: der kam nicht gut an.
0: Fand den aber gut.
1: Kam nicht so besonders gut an. Nee, und eine IMDb-Wertung von 6,7. Ich glaube, das ist die häufigste Wertung, die wir hier haben, oder?
0: Nee, 6,8.
1: 6,8? Okay.
0: 6,8 war das.
1: Habe ich tatsächlich.
2: Ja, ich kann das verstehen, dass die Leute den. Also Marvel hat bei vielen so ein bisschen nachgelassen, seit Endgame war es, glaube ich, ne? Ich muss sagen, ich habe das gern geguckt, vor allen Dingen, weil ich dann auch in den Serienbereich dann eingestiegen bin von Mrs. Marvel und Secret Wars. War das Secret Wars? Ja.
1: Keine Ahnung.
2: Also dementsprechend, ja. Und da hat man die Verbindung nochmal mit, auch zu Captain Marvel. Ja. Also daher, ja, mich holt das auch ab. Ich bin da jemand, den kriegt man mit irgendwelchen, hey, und du musst jetzt da weiter gucken.
0: Ja,
2: und
0: ja,
2: die
0: genau.
2: Verbindung ist da. Und
0: ja.
1: Ach, hey, okay.
0: Und man muss das
2: genauso wie Einstein.
0: Ja, man muss das geguckt haben, um das zu verstehen. Ja. Und dann hast du wieder das. Und dann haben wir da den Zeitstrahl. Ich habe dann immer so einen Flipchart zu Hause.
2: Ja, auch ganz liebe Grüße an meinen früheren Arbeitskollegen, an Sven. Ich habe dann ja immer die Serien geguckt und wir sind zusammen in jeden Marvel-Film gegangen, der dann irgendwann lief. Und ich muss dann nochmal kurz sagen, ich weiß, dass du das jetzt nicht weißt, was da passiert, aber das kann ich immer ganz schnell erklären.
0: Im Kino vor allem.
2: Aber im Kino nochmal ganz schnell erklärt, warum das so und so war. Ja, schön. Naja,
0: Haben sich bestimmt alle Leute um euch rum richtig gefreut.
2: Ja, und zwischendurch habe ich aber immer noch mal wieder 5 Minuten geschlafen, dann war ich wieder ruhig.
1: Ach so, alles klar, okay. Ja. Ja, meine Schwester hatte das auch mal eine Zeit lang in ihrer Wohnung, da hatte sie auch tatsächlich so ein Flipchart an der Wand. Kino hatte sie nicht. Nee, aber da hatte sie auch so eine Tafel an der Wand und dann stand dann auch die richtige Reihenfolge der ganzen Avengers, Hulk, Iron Man, Captain America Geschichten, in welcher Reihenfolge du diese Filme gucken solltest.
0: Genau. Also immer die Frage, Disney ob Plus man. Auch schon. Ja, es ist aber die Frage, will man das chronologisch gucken oder eben nach Erscheinung, ne?
1: Ja, also chronologisch muss es gucken. Genau, also so wie die Geschichte halt anfängt und bis zum Ende erzählt wird, genau. Ja, wie ich gesagt habe, also ich tue mich immer sehr, sehr schwer mit solchen Comic-Verfilmungen, gerade mit Marvel. Ich bin da so ein. Also, außer Deadpool und Blade habe ich nicht viel für Marvel übrig. Gut, die Iron Man Trilogie ist auch noch ganz in Ordnung, aber dann.
2: Jetzt hat er sie gleich doch alle aufgezählt.
1: Nee, aber dann bin ich auch schon raus.
2: Sehr gut. Apropos raus, wir gehen mal rein.
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2: So, damit wir Einstein Junior auch mal wieder mit reingebracht haben hier. genau, ja, schönen Dank, McFly. Schöner Platz, was war das, 7?
1: Platz 7, genau, klar.
2: Jupp. Sehr gut. Ich musste nur noch mal für mich gucken, ob ich jetzt auch Platz 7 habe. Und ich wurde genötigt und gedrungen ja, bedroht, wenn ich diese Serie nicht mit aufnehme.
1: Oh.
2: Ich glaube, mein persönliches Leben ist in Gefahr gewesen für kurze Zeit. Und zwar spreche ich von der Serie For All Mankind.
0: Ja, vielen Dank. Es wäre, ich weiß, wo du wohnst, das wäre hart geworden.
2: Ja, dachte ich mir. Dementsprechend, ich sage auch nicht viel. Ich gebe gleich das Mikrofon weiter an Einstein, die alles zu der Serie sagen kann. Ich sage erstmal die Fakten. Und zwar ist das eine Dramaserie aus den USA. Hat mittlerweile 4 Staffeln, 40 Folgen, also 10 Staffeln pro Folge, offensichtlich.
1: 10 Staffeln pro Folge, wie geht das denn?
2: 10 Folgen pro Staffel. Ja, und da ist es tatsächlich so, dass wir in der ersten Staffel halt eben diese Mondlandung haben. Von wem? Dazu gleich nochmal mehr. In der zweiten Staffel bewegen wir uns in den 80ern. In der dritten Staffel bewegen wir uns in den 90ern. Und in der vierten Staffel bewegen wir uns in der ersten Hälfte der 2000er. So, was so viel heißt wie, es kommt mit Sicherheit noch vielleicht die ein oder andere Staffel dazu, weil wir sind ja noch nicht im heutigen Jetzt angekommen. Also ich glaube nicht, dass da ein Cliffhanger ist irgendwo. Also zumindest die Serie sollte eigentlich weitergehen. Läuft bei Apple TV Plus und hat eine IMDb von 8,1, 92% Tomatometer und 82% Popcornmeter, also wirklich eine sehr, sehr gute Serie. Und vom Cast her nenne ich eigentlich nur den Joel Kinnaman. Den kennt man unter anderem von Suicide Squad oder auch Peacemaker hat er mitgespielt. Aber wir wollen natürlich wissen, worum geht's denn in der Serie, Einstein? Erzähl doch mal. Es scheint eine deiner Lieblingsserien zu sein.
0: Ja, voll. Also ich liebe ja sowieso Science Fiction. Ich liebe Gedankenexperimente. Also alles so What if irgendwas, ne? Also wenn man sich einfach mal überlegt, was wäre wenn gewesen? Und in diesem Fall ist es eben so, was wäre gewesen, wenn im Jahr 1969, was wir ja auch schon besprochen haben, nicht die Amerikaner, sondern eben die Russen die ersten Menschen auf dem Mond gewesen wären. Und ich finde dieses Gedankenexperiment unglaublich interessant, weil dieses Ereignis zur Folge hatte, dass ein Wettrüsten zwar auch entstanden ist, aber eben nicht militärisch, sondern wissenschaftlich. Und zwar im Sinne der Raumfahrt, aber generell technisch. Und ich kann das gar nicht in Worte fassen, wie geil ich diese Idee finde, weil man eben sieht, in welchen Jahren wir sind. Also was weiß ich, wir befinden uns noch in den 70ern, in den 80er Jahren und die Technik ist so weit fortgeschritten. Wir haben eine Raumbasis nachher auf dem Mond. Ne? Wir haben das Weltall in dem Sinne erobert, bestimmte Kriege haben nie stattgefunden auf der Erde und zum Beginn jeder Staffel oder bei jeder Folge, das weiß ich gerade gar nicht mehr, es gibt es nochmal so einen Rückblick, was eben im Zeitgeschehen passiert ist und wo man eben bestimmte Dinge hat, die eben nicht waren. Also was weiß ich, irgendwas mit John F. Kennedy und ich glaube, irgendwann wird noch ein Papst ermordet, der so, ne, was, also es ist halt super spannend, wie sich die Menschheit halt entwickelt hätte, wenn eben bestimmte Ereignisse anders gewesen wären und eben nicht in Rüstung, sondern in Technik. Also ich finde es einfach mega geil. Guckt euch das an. Es macht unglaublich viel Spaß.
2: Holt euch einen Apple Plus Account, lohnt sich auf jeden Fall. Ich habe die Serie auch gesehen. Ich habe meinen Apple Plus Account vor ein paar Monaten, einem halben Jahr oder sowas gekündigt. Ich glaube, es lohnt sich langsam wieder, den mal wieder aufzunehmen, um die ein oder andere Serie zu gucken, weil ich glaube, jetzt so zur zweiten Jahreshälfte, auch 2025, kommt wieder das ein oder andere Schmuckstück bei Apple TV. Unter anderem eben auch For All Mankind. Und deswegen danke, dass du das kurz übernommen hast, weil du halt auch eben into bist. In der ganzen Geschichte.
0: So. Bisschen zu viel vielleicht.
2: Ein bisschen manchmal zu viel, aber das ist ja auch das, was wir lieben. Apropos zu viel, hast du auch zu viel Input für deinen nächsten Film?
0: Nee.
2: Vielleicht können wir helfen.
0: Das war ein Film, wo ich erst gedacht habe, ja, den gucke ich auf jeden Fall vorab in der Recherche, weil man ihn auch auf Netflix gucken kann. Dann habe ich es mir nochmal durchgelesen und habe gedacht, ich weiß noch nicht. Also ich will ihn auf jeden Fall noch mal gucken. Und zwar, weil es wieder eine deutsche Filmkomödie ist von Regisseur und Drehbuchautor Bora Daktekin. Ach Gott, ich und mein Namen heute. Ich hoffe, dass das richtig war. Es ist Das perfekte Geheimnis.
1: Alles klar.
2: Ja.
0: Was?
2: Oh doch, den musst du dir angucken.
0: Ich kann mit Lügen und Intrigen einfach nicht gut um.
2: Ja. Dann wird schwer, aber das ist wirklich ein toller Film.
0: Also er ist ja auch super besetzt. Also erstmal muss man sagen, dass es ein Remake ist. Der kommt ursprünglich aus Italien. Die Idee Parfetti Scono Schutti. Das ist sowas wie völlig. Ich kenne noch Prosciutto. Oh
2: Gott. Prosciutto auch, ja.
0: Naja, egal. Der ist aus dem Jahr 2016 gewesen und der wurde in unglaublich vielen Ländern neu verfilmt. Also die Idee fanden, glaube ich, sehr, sehr, sehr, sehr, sehr viele Menschen richtig gut und wollten das dann eben mit eigenen Leuten nochmal machen. Und es ist eben auch, was das ausmacht, finde ich, ist, dass man eben in dem Sinne nicht den Protagonisten hat, sondern dass es wirklich ein Ensemble-Film ist. Und das Ensemble ist natürlich echt krass. Das muss ich tatsächlich jetzt auch ablesen, weil ich mir die Namen nicht alle merken kann. Es sind nämlich Caroline Herfurth, Elias Mbarek, Florian David Fitz, Jella Hase, Frederik Lau, Jessica Schwarz und Wotan Wilke Möhring dabei und das ist natürlich eine Mega-Besetzung, absolut. Ganz grob, wo geht's? Es ist eben ein Haufen befreundeter Paare, die zusammen essen wollen, alle haben irgendwie ihr Geheimnis und haben dann aber die Prämisse am Anfang, da kommt eben eine drauf, die dann sagt, komm, haut mal alle eure Handys auf den Tisch, heute mal keine Geheimnisse. Ab jetzt werden alle Nachrichten, die irgendwie hier eingehen, laut vorgelesen und es stellt sich raus, alle betrügen alle mit allen und jeder hat eine Affäre und alle sind Arschlöcher und ja, was soll's.
2: Grob zusammengefasst, ja.
0: Ja. Ja, und ich weiß noch nicht, ob das, ja, das ist bestimmt irgendwie lustig, aber ich, da muss, es ist eher, aber nicht meins. Also ich kann absolut nachvollziehen, deswegen ist er natürlich auch in dieser Liste, dass er recht erfolgreich war, wobei wir hier jetzt sagen müssen, Tomaten und Popcorn gab es natürlich nicht als deutschen Film und wir landen tatsächlich auch nur bei 6,6 bei IMDb. Aber ich hatte halt viel Gutes von dem Film gehört und ich denke schon, dass ich ihn mir angucken werde, auch wenn es nicht so ganz meins ist. Aber ich glaube, für so ein bisschen seichte Unterhaltung mal, ne, kann man sowas ganz gut machen.
1: Ich habe den tatsächlich im Kino gesehen damals.
2: Oh. Hm? Okay.
1: Und an dieser Stelle, wenn ich das noch kurz loswerden darf, liebe Grüße an Steffen Anton. Der hat nämlich einen ganz, ganz kleinen Statistenauftritt am Ende des Films. Mit dem habe ich auch schon zwei oder dreimal bei Schelle links, Schelle rechts eine Folge aufnehmen dürfen.
0: Cool. Liebe Grüße.
1: Ja.
2: Warum bringst du die alle zu dem Podcast und zu uns denn nicht?

0: Hätte ich tatsächlich auch mal Lust, selber zu spielen, wenn ich Schauspieler wäre, muss ich ganz ehrlich sagen. Ich fand die Geschichte auch gar nicht so übel.
1: Ja. Aber der Hund war leider schon besser besetzt.
0: Was soll man machen?
1: McFly, du bist dran, Platz 6.
0: Manchmal hat man Pech, manchmal haben die anderen das Glück. So.
1: Ja.
0: Platz 6. Ja, Hund ist ein gutes Stichwort.
1: Ja, manchmal.
0: Ja.
1: Überleitung kann er.
0: Ja, allerdings im ersten Teil der Reihe. Ich komme zu dem dritten Kapitel der John Wick-Saga. Parabellum ist der Untertitel. Keanu Reeves wieder in seiner großartigen Rolle als Auftragskiller John Wick. Er wird zu einem sogenannten Excommunicado. Das heißt, er wird von seiner Killer-Gilde rausgeschmissen, wird exkommuniziert und es wird Kopfgeld auf ihn ausgesetzt. Und es beginnt für ihn ein extremer Überlebenskampf. Mit dabei, außer Keanu Reeves, sind Halle Berry, Lawrence Fishburne und Angelica Houston. Ja, Doc, stimmt's? Stimmt's?
1: Angelica Houston, ja, jetzt wo du es sagst, das ist, glaube ich, die Tante, die Ballerina-Ballettschule da hat.
0: Genau.
1: Ich glaube, das ist Angelica Houston. Halle Berry habe ich gerade überhaupt nicht auf dem Schirm.
0: Seine Verbündete, auch eine Freundin, die ihm zur Seite steht.
1: Okay.
0: Ja, und Lawrence Fishburne ist ja dann der Killer, der in der Kanalisation lebt. Unten. Ja.
1: In der Kanalisation halt, ist ja
0: mal. Genau. So. Filmlänge 132 Minuten. Weltpremiere war am 17. Mai. Für die, die es interessiert, Udo Lindenbergs Geburtstag.
2: Doch Jule interessiert das bestimmt.
0: Deswegen habe ich das mit reingenommen.
1: Ja, oh, hallo Jule.
0: Genau. 1,2 Millionen Zuschauer hierzulande. Eine Rotten Tomatoes Wertung von 89-86, also auch recht hoch. Und IMDb hat eine Wertung von 7,4 verzeichnet.
2: Nicht schlecht.
0: Ja. Habe ich den im Kino gesehen? Nee, den glaube ich nicht. Aber den ersten oder zweiten, keine Ahnung. Der vierte fehlt mir auch noch. Und
1: den habe ich im Kino gesehen.
0: Ja? Kannst du ihn empfehlen?
1: Ja, ja, ich habe tatsächlich, ich musste mir erst die anderen im Nachhinein angucken. Ich war kein John Wick-Fan, muss ich ehrlicherweise sagen. Mhm. Mich hat das nicht so interessiert. Und dann habe ich aber nochmal auf den Streaming-Diensten der Welt nochmal nachgeschaut. Und ja, war natürlich voll into it und habe mich dann auf Film Nummer 4 im Kino dann vorbereitet. Fand ich super. Und ich habe jetzt nochmal Ballerina nachgeguckt, also der jetzt gerade auch bei den Streaming-Diensten läuft. Ja, also ich mag das. Also ich mag die Action, also finde ich gut und ja.
0: Ja, einfach mal zurücklehnen, genießen und das Geballer genießen.
1: Genau. Ich frage mich immer, wann Lawrence Fishburne Keanu Reeves einfach die blaue Pille gibt und sagt, so, willkommen in der Matrix, aber diese beiden Schauspieler zusammen ist für mich tatsächlich, kriege ich manchmal nicht so rein.
0: Nee, das ist auf ewig mit der Matrix verknüpft, ne?
1: Ja, ist wirklich so. Ja. Ja. Es ist wie beim Witcher, ich werde den Film nicht nennen, deswegen kann ich das schon mal sagen, wo ja, wie heißt Superman noch, wer hat Superman noch gespielt, wie hieß er noch?
0: Christopher
1: Henry
0: Reeve?
1: Cavill. Ach so. Henry Cavill. Henry Cavill ist für mich halt Superman und beim Witcher habe ich immer in der ersten Folge immer drauf gewartet, wann reißt er sich endlich sein Dings vom Leib und ist Superman.
0: Okay, ja.
1: Weil für mich ist Henry Cavill einfach immer mit Superman verbunden und ich konnte ihn mir nicht als The Witcher, deswegen konnte ich das auch nicht weitergucken. Ja.
0: Ach so.
1: Aber zurück zu deinem, sorry, jetzt habe ich so viele Filme mit reingeschmissen.
0: Ja,
1: John Wick war das Thema.
0: Genau. Nee, ich war sowieso schon durch mit meiner Expertise hierzu.
1: Sehr gut.
0: Nee, irgendwas wollte ich gerade noch sagen, aber das ist mir entfallen. Ist auch nicht so schlimm. Ich habe nur jetzt zuletzt gesehen, Keanu Reeves hat kürzlich geheiratet. Dann da an der Stelle nochmal herzlichen Glückwunsch.
1: Congratulations.
0: Ja,
2: ich dachte, der wäre seit 1000 Jahren verheiratet gewesen.
0: Offiziell.
2: Das besonders gewesen.
0: Offiziell ist das sogar seit 93 mit Winona Ryder. Weil die haben
2: Echt?
0: Ja, Moment. Dracula zusammen gedreht damals. Mit Gary Oldman, der übrigens jetzt sich auch Sir Gary Oldman nennen darf. Und
1: bleib beim Punkt.
0: Ja. Und es gab eine Szene in dem Film, da sind Winona Ryder und Keanu Reeves verheiratet worden und das war wohl tatsächlich ein geweihter Priester.
2: Ups.
0: Ja. Und somit, während sie theoretisch auch offiziell seit über 30

0: 30 Jahren verheiratet. Die Ryder hatte das irgendwann mal in so einer Talkshow fallen lassen und Keanu Reeves sagte, echt, wusste ich gar nicht mehr. Aber
1: ja, gut.
0: Ja, kann ja mal vorkommen. Kann mal vorkommen.
2: Also nur damit wir hier nicht den Fake News aufgesessen sind.
0: Nein,
2: ne?
0: Nein. Also
2: nur damit wir hier nicht den Fake News, warte doch, lass mich doch mal ausreden. Mhm. Also, Keanu Reeves war zweimal verheiratet. Und zwar einmal mit Jennifer Sym. Mhm. Von 1998 bis 2000. Mhm. 2001 ist sie dann gestorben. Und danach hat er, also was heißt danach? 2018 nämlich hat er geheiratet. Und zwar Alexander Grant. Und zwar sind die bis heute verheiratet.
1: Ja, es war doch, 2019 war das doch erst kürzlich.
0: Dann muss er noch ein drittes Mal geheiratet haben, weil das...
2: Nein, bisher nicht.
0: Nee, das habe ich jetzt kürzlich gelesen. Hm. Aber gut.
2: Vielleicht hast du auch was aus dem Jahr 2018 gelesen. Wer weiß.
1: Oder wenn ihr da draußen, wenn ihr die Antwort wisst, schreibt sie bitte in die Kommentare, damit die beiden sich nicht gleich noch hauen. Bitte.
2: Das tun wir nicht.
1: Bitte, bitte, bitte. Verhindert Wobei Schlimmeres.
2: Fahre ich wegen Blödsinn nicht.
1: So, weiter geht's.
2: Mhm. So. Womit denn? Mit einer Serie. Und zwar Platz 6 im Serienbereich. Und da sind wir wieder bei einem Apple TV Serienableger, der unglaublich erfolgreich ist und war. Also immer noch ist tatsächlich eine Dramaserie aus den USA. Bisher 3 Staffeln erschienen, 30 Folgen, also wahrscheinlich auch wieder 10 Folgen pro Staffel. Und es wird weiter gedreht. Und zwar rede ich von The Morning Show. Also auch da eine sensationelle Serie, wie ich finde, mit einem tollen Cast. Jennifer Aniston ist dabei, Steve Carell ist dabei, Reese Witherspoon ist in der Serie. Also wirklich richtig, richtig, richtig toll. Und es geht natürlich um eine amerikanische Morningshow. Und wir gucken da so ein bisschen hinter die Kulissen. Und die spielt in New York. Also die wird in New York produziert, also im die Serie, also nein, also die Morningshow in der Serie wird in New York, ihr wisst, was ich meine, hoffe ich, ist auch scheißegal.
0: Schauplatz ist New York.
2: So, genau. Und da wird sie halt produziert und der Moderator, also Mitch heißt er, gespielt halt eben von Steve Carell, der wird eben wegen zahlreicher Anschuldigungen in den ersten Folgen oder in der ersten Folge, glaube ich schon, von sexuellem Fehlverhalten entlassen und gekündigt. Und ja, da gibt's den ein oder anderen Showdown dann. Keiner will mehr was mit ihm zu tun haben, wie das denn immer so ist in diesen Serien und vielleicht auch in Amerika und im echten Leben. Und die Co-Moderatorin, also von ihm, das war Jennifer Aniston. Und die hat jetzt praktisch seinen Platz übernommen, wird also das Gesicht der Morningshow und soll eine neue Person neben sich platziert bekommen. Und das wird die eher unerfahrene Moderatorin Bradley, gespielt hat eben von Reese Witherspoon, die sich aber halt eben nicht den Mund verbieten lässt und einiges so macht, wie sie das gerne möchte. Ja, also das ist wundervoll. Wie gesagt, sehr gut ausgezeichnet auch mit, oder zumindest nominiert. Ich weiß gar nicht, ob sie ausgezeichnet wurden nachher. Ich bin mir aber relativ sicher schon. Hat eine IMDb-Wertung von 8,1, also da merkt man schon, ist sehr, sehr gut. Die Rotten Tomato-Bewertung sieht da deutlich anders aus, deutlich schlechter in dem Fall. 66% Tomatometer und nur 34% Popcorn.
1: Oha.
2: Es ist halt keine Action-Serie, ne? Es wird halt viel gelabert, muss man halt eben wissen. Und ich muss sagen, ich habe auch in die erste Staffel reingeguckt, nochmal, ich habe dann irgendwann meinen Apple-Account nicht mehr weitergeführt oder andere Serien bevorzugt. Aber ja, ich finde, man kann da auf jeden Fall mal reingucken, weil das ist ein toller Cast. Dafür lohnt sich es auf jeden Fall schon.
1: Es klingt voll gut, ist voll an mir vorbeigegangen bisher. Habe ich aber jetzt auf dem Schirm. Also die kommt auf meine Watchlist.
2: Perfekt. Und ich komme mal auf dein Sofa und dann gucken wir ein bisschen zusammen Apple TV.
1: Ja, genau. Das geht.
2: Sehr schön. Was gibt's denn für eine Serie auf Platz 6?
1: Gar keine.
2: Blödsinn für den Film. Serie bin ja ich, Entschuldigung, das war.
1: Das ist nicht schlimm. Das ist so Gewohnheit, ne?
2: Ja,
1: aber ich finde, ist öfter mal was Neues.
2: Nein, ich finde es toll.
1: Ja, ich auch. Ich bin wieder bei einem Animationsfilm. Hey!
2: Hey.
1: Von Disney Pixar. Und zwar Pixar! Und zwar finde ich das wieder so lustig, wie die deutsche Übersetzung wieder irgendwie meint, irgendwie was anderes machen zu wollen, weil Toy Story 4 im Deutschen aber ja natürlich nicht Toy Story 4 heißt, sondern Toy Story. Alles hört auf kein Kommando.
0: Ja, cool.
1: Warum? Also es nennt sowieso, umgangssprachlich nennt ihn sowieso jeder Toy Story 4. Im Original heißt der eben auch so. Ich habe keine Ahnung, was die da geritten hat. Sei es drum.
2: Wir oder haben, wer.
1: Genau, wir haben 100 Minuten Spielzeit, FSK ist 0 und ja, ist komplett computeranimiert, wie eben auch die drei Vorgänger. Was soll man dazu sagen? Premiere war am 11. Juni, offizieller Kinostart in den USA am 21. Juni, der deutsche Kinostart dann am 15. August. Und ja, ach so, ist auch ein 3D-Film gewesen, was ich sehr lustig finde. Das ist ja sehr, sehr rückläufig mittlerweile, aber ich persönlich hab auch irgendwann keinen Bock mehr auf 3D-Filme gehabt, weil es einfach nicht so rüberkam. Und wenn man gemerkt hat, dass da so Szenen waren, die immer so extra auf 3D gemacht waren, denkst du auch immer, ja, ne?
2: Ja. Ich glaube ja, aber auch, wir Brillenträger haben sowieso ein 3D-Problem, oder?
1: Ja, ich weiß es nicht. Das kann natürlich auch sein. Wobei ich jetzt, wie gesagt, jetzt mit der Gleitsichtbrille. Also an alle, die auf YouTube zuschauen, also wundert euch nicht, weil wenn ich heute komische Kopfbewegungen mache, das liegt an der neuen Gleitsichtbrille. Man wird ja nicht jünger.
2: Ja. Nicht, dass die Ohren zu schwer werden.
1: Ja, genau. Nichtsdestotrotz, einmal kurz, worum es ging. Es ist wieder das Spielzeug ist wieder irgendwo und muss wieder irgendwo weg und wieder bei irgendwem anders. Sei es drum, was ich sehr, sehr cool finde, ist, dass es ein neues Spielzeug bekannt gemacht wird. Und das ist Forky. Und Forky mag ich wieder sehr, sehr gerne.
2: Forky ist schön, ja.
1: Forky ist nämlich aus einer alten Plastikgabel entstanden. Und das ist das, was das so besonders macht, was ich persönlich, wie gesagt, das ist mein absoluter Lieblingscharakter irgendwie aus dieser Serie, weil das kleine Mädchen, wo die jetzt alle wohnen, hat Forky nämlich selber gebastelt in der Schule. Und Woody war einfach nur mit, weil die wieder irgendwelche Ängste hatte, bla bla bla. Forky hat aber noch nicht verstanden, dass er jetzt ein Spielzeug ist und hält sich immer noch für Müll und will sich deshalb ständig in den Mülleimer stürzen und die anderen Spielzeuge müssen ihn davon abhalten. Und ich finde das wieder irgendwie total geil. Und am Ende akzeptiert er sich natürlich als Spielzeug und kriegt auch noch eine Freundin dazu. Also passt schon. Aber wie gesagt, ich liebe diesen Charakter. Ich finde es super cool.
2: Aber Forky kann doch sein, wer Forky sein möchte.
1: Ja, aber das weiß Forky ja noch nicht. Forky hat sich ja noch nicht gefunden. Er muss ja jetzt lernen, dass er auch geliebt wird, obwohl er sich selber für Abfall hält.
2: Ob Donald Trump solche Filme guckt?
0: Die versteht er nicht.
1: Verdammt, du hast es mir ausgefunden. Aber ich weiß. Egal. Dieser Film war unglaublich erfolgreich, muss man dazu sagen. Er hat nämlich einen Oscar bekommen in der Kategorie Bester animierter Spielfilm. Eine Tomatenwertung von 96% und eine Popcornwertung von 94% und eine 7,6 auf IMDb. Also von daher, der ist schon echt gut bewertet worden. Und wer möchte zu sehen auf Disney Plus?
2: Ich mag die Toy Story-Filme. Tatsächlich.
1: Es ist halt schon sehr oft das gleiche Schema und deswegen, naja, für mich war einfach diese Figur Forky so herausragend. Gibt auch so ein paar Shorts dann auf Disney Plus, wo Forky immer irgendwas erklärt und so weiter. Das ist ganz lustig, aber ja.
2: Ja. So, Forky, los. Mach weiter.
0: Meinst du mich hier?
2: Ja.
0: Ja, ja.
2: Du kleiner Mülltonne.
0: Boah. Nö, das ist gemein. Das war jetzt fies. So. Selber Mimimi. So. Also, mein Platz 5 geht über 3 Stunden. Laufzeit 181 Minuten. Eine Marvel-Verfilmung. Wenn nicht sogar die. Marvel-Verfilmung schlechthin. Avengers.
2: Platz 5.
0: Avengers Endgame.
1: War der so lang?
0: Der war tatsächlich.
2: Hast du den nur auf Platz 5?
0: Ich hätte ihn am liebsten
1: auch. Der ist doch nicht so ein Marvel-Fan.
0: Ich hätte ihn auch auf Platz 11 gesetzt. So. Ja. Wer spielt alles mit? Robert Downey Jr. natürlich als Tony Stark. Chris Evans ist dabei. Mark Ruffalo, Chris Hemsworth, Scarlett Johansson, Josh Brolin. Also auch wieder ein extrem starker Cast. Was passiert? Nach Thanos' Sieg stellen sich die Avengers zusammen, nutzen Zeitreisen, um die Infinity-Steine zurückzuholen und um das Universum zu retten, was in einer großen, endgültigen, epischen Schlacht endet.
1: Ja. Es sind immer epische Schlachten.
0: Es sind immer epische Schlachten. Mag ja auch wirklich sein, dass das alles großartig inszeniert wurde und auch alles gemacht wurde.
2: Ja.
0: Ich kann da nicht groß mitreden, habe ich ja vorhin auch bei Captain Marvel schon einmal ganz kurz gesagt.
2: Hast du bisher bei jedem deiner Filme gesagt? Hast du überhaupt einen geguckt, den du bisher vorgestellt hast?
0: Nee.
1: Mega.
0: Doch, habe ich tatsächlich. Kommt allerdings noch. So. Nein, doch, also wie gesagt, Captain Marvel habe ich ja schon geguckt.
2: Komm mal weiter, ich wollte dich nicht aus dem Konzept bringen.
0: Machst du nicht, ich wollte es nur einmal untermauern. Und Hobbs & Shaw habe ich auch gesehen. Weltpremiere von Avengers Endgame war am 26. April. 5,1 Millionen Zuschauer hatten wir hierzulande. Rotten Tomatoes Wertung von 94-90, also extrem hoch, sehr, sehr, sehr hoch.
2: Für einen Marvel-Film auf jeden Fall, ja.
0: Ja, also ich denke schon. Und IMDb sagt 8,4 in der Bewertung.
1: Das ist okay.
0: Also auch wirklich
2: rundes Programm.
0: Ja. Ja. Vielleicht muss ich dem tatsächlich mal eine Chance geben und mir zumindest mal das Endgame, das Endspiel anschauen.
2: Nee, alleine bringt dir das nichts. Nee. Wirst du keine Freude dran haben.
0: Okay.
1: Nee, da kommen so viele Fäden aus so vielem anderen Kram zusammen. Also das ist da brauchst du echt das Flipchart und sehr viel Vorlauf. Ich weiß gerade gar nicht, ob man da auch schon Serien für gebraucht hat. Ich bin mir da gerade nicht sicher, nicht zwingend, aber ich weiß nicht.
2: Also es wäre schon ganz gut, wenn man WandaVision sicherlich geguckt hat, ist aber kein Muss. Mhm. Also Marvel hat ja damals auch immer gesagt, du kannst jeden Film gucken, ohne die Serien geguckt zu haben. Aber du musst, also ich finde, du musst schon anfangen mit Iron Man, mit der erste hier, wie heißt er denn, The First Avenger.
1: Ja.
0: Okay.
2: Also das, da musst du schon einmal durchziehen.
0: Ja, okay, wahrscheinlich wäre das dann bei mir allerdings auch so das Problem, ich gucke die Filme an einfach nur so für sich, ohne da jetzt irgendeinen Zusammenhang oder irgendeine Verknüpfung zu anderen Filmen herzustellen. Das ist
2: Und dann ist es schwierig.
1: Ich würde aber genau davon leben, diese ganzen Marvel-Filme eigentlich, weil ich finde das auch gar nicht so blöd. Ich finde das eigentlich unglaublich geschickt, weil sie dich quasi schon so ein bisschen dazu zwingen, möglichst viel von diesen ganzen Marvel-Sachen auch zu gucken.
0: Ja.
1: Weil du schon, also das gibt immer so, finde ich, so einen kleinen Kick, wenn man das guckt und auch diese Verbindung sieht. Also ja, ich denke schon, dass man das ohne die anderen zu kennen gucken kann. Ja. Aber ich persönlich jetzt für mich habe doch schon einen sehr großen Mehrwert an, wenn ich da im Kino sitze und denke, ach guck mal, und der daher und das ist da, oh, und so wird ein Schuh draus und da ist die Verbindung und guck mal, und der rote Faden kommt daher und der daher. Und ich glaube, das geht tatsächlich vielen so, die sich dafür interessieren und ich glaube, davon lebt das auch zum Teil.
2: Da sind wir beide natürlich dann auch Marvel-Nerds in dem Fall, wo man dann einfach das auch muss, von der Richtung her. Das ist ja aber auch, und da kann man natürlich die Diskussion aufmachen, das ist natürlich auch, auf der einen Seite wird's wie von Nelo und mir in dem Fall gefeiert, auf der anderen Seite wird's natürlich auch verflucht, weil halt dieser typische Actionfilm, ne, dieser Blockbuster einfach nicht mehr einzeln guckbar ist, sondern du musst halt eben dieses große Ganze, damit du es verstehst. Ich glaube, sonst hat man an dem Film auch keinen Spaß. Also das, ja, da kann man für und wieder sein, übertreibt man dann auch und hätte man nach Endgame vielleicht auch sagen müssen, okay, das war jetzt auch das Endgame und jetzt mache ich mal wirklich mal wieder einzelne Sequenzen, aber sie hatten eigentlich gedacht, dass es dann so weitergeht. Spoiler-Alarm ging es nicht.
0: Okay.
2: Ja.
0: Sonst müsste man mal vielleicht über ein Marvel-Special nachdenken. Ich hätte da einen Spezialisten an der Hand.
2: Ja, und da bin ich dann schon wieder der absolute, derjenige, der sich da nicht mehr auskennt. Aber ja, Spezialisten haben wir auf jeden Fall bei Marvel, glaube ich, viel in unserem Telefonbuch.
0: Ja. Ich glaube auch, ja.
2: Ja.
0: Ach ja, schalten wir mal um.
1: Das hast du ja. Ich muss tatsächlich noch, also ich würde da eine Sache noch zu sagen, weil jetzt ist auch wieder was ganz Persönliches. Ich fand es ja eigentlich sehr, sehr gut. Habe aber, und das ist so lustig, dass ich das jetzt sage als Zurück in die Zukunft Fan.
0: Ja.
1: Ich habe ein unglaublich großes Problem mit Zeitreisen in solchen Filmen, weil die mir unglaublich viel kaputt machen. Und gerade in diesem Film hat dieses Thema Zeitreisen, das hat mich richtig aufgeregt, das hat mich wahnsinnig gemacht und ist der einzige Punkt, den ich richtig kacke fand und der mir sehr viel verleidet hat, weil ja, dann hätte auch, weißt du, wenn die das gekonnt hätten, dann hätte auch so und so und dann hätte man es auch gleich lassen können, so ungefähr. Und das fand ich unglaublich schwierig. Manchmal macht man es sich zu leicht, manchmal macht man es sich damit zu schwer. Fand ich halt sehr, sehr schwierig als Entscheidung, vor allen Dingen, wenn man dann auch noch Loki, die Serie dann dazu geguckt hat, weil es eben andere führt jetzt zu weit, aber das ist noch was, was ich da gerne zu sagen wollen würde. Das ist so mein Wermutstropfen in was gerade diesen Film angeht.
2: Bin ich bei dir und das macht ja, unterstreicht ja auch das, was ich gerade gesagt habe, dass es da wirklich diverse Meinungen zu gibt, auch in der Richtung. Und vielleicht machen wir wirklich mal ein Marvel-Special und nehmen uns mal das ein oder andere vor und laden den ein oder anderen Gast dazu ein.
1: Naja, wenn jeder drei hat, dann passt das ja wieder.
2: Das stimmt.
1: So viel, wie es da mittlerweile von gibt.
0: Okay.
2: Sehr gut. Okay, du hast umgeschaltet, McFly, und wir schalten zurück auf Netflix, unbezahlte Werbung, zu einer Dramedy oder Coming of Age, ich weiß gar nicht, wie man es genau sagen soll, nämlich Sex Education. Mhm. So, wir werden wieder ein bisschen spicy in unserem Podcast.
1: Aber
2: ja,
1: gut.
2: Ist eine gut spicy auf jeden Fall. Ist eine Produktion aus UK, also diesmal nicht USA. 4 Staffeln gibt's, abgeschlossen. Auf jeden Fall schon mal. 32 Folgen könnt ihr euch reinbingen, wenn ihr wollt. Es geht auch relativ fix. Ist wirklich eine kurzweilige Unterhaltungsserie. Kurz zur Handlung. Es geht unter anderem um Otis. Das ist schon der Hauptcharakter, der Main Character. Der ist Sohn einer bekannten Sexualtherapeutin. Sensationell umgesetzt von Gillian Anderson.
1: Ja.
2: Die spielt nämlich die Sexualtherapeutin Jean.
1: So
2: und,
1: großartig.
2: Perfekt. Ja, also wirklich ganz, ganz toll. Und da habe ich nicht das Gefühl, da verbinde ich sie nicht mit Akte X, lustigerweise, sondern da hat sie, also wirklich sehr wandlungsfähig, ganz, ganz toll auch, ein bisschen durchgeknallt, Hippie-Style-mäßig, und hat eben Sexualtherapeutin in ihrem Büro hängen, überall lauter Phallus-Symbole oder stehen da rum, im wahrsten Sinne des Wortes. Gesundheit.
0: Gesundheit.
2: Danke. Und nachdem der Otis einer Mitschülerin bei ihren Sexproblemen helfen konnte, Gesundheit.
0: Nochmal.
2: Dreimal ist Bremer recht. So.
1: Die Bullshit-Allergie.
0: Ich habe doch gerade gar nichts gesagt.
2: Ja, normalerweise hat sie das immer schon, normalerweise macht sie das immer schon zu Anfang, bevor wir den Podcast aufnehmen, dann niest sie sich schon weg. Das ist die McFly-Allergie. Ja.
1: Ah.
2: So.
0: Tschüss.
2: Tschüss. Genau, also, oh ja, so gefällt es mir auch besser. So, okay, also, sie hat eben, er hat, also der Sohn von, also der Otis, der hat in der Schule halt eben einer Mitschülerin Therapiedienste angeboten, beziehungsweise einem Sexproblem geholfen. Und dann hat er mit einer anderen Mitschülerin eine Therapiestunde aufgemacht auf dem Schulklo. sei es jetzt mal auf einem Schulklo eines, ist ja auch scheißegal wo, zumindest dort in der Schule. Und das verselbstständigt sich dann und irgendwie finden die sich toll oder auch wieder nicht. Und man fiebert die ganze Zeit mit, kriegen die sich jetzt, kriegen die sich nicht, küsst er eine andere, küsst er die. Wie auch immer, ist zumindest sehr unterhaltsam. Ich habe sie auch durchgesuchtet und fand das sehr, sehr schön. Wieder auch wirklich über Sex gesprochen wird, fand ich auch für Jugendliche, glaube ich, sehr ansprechend und einfach auch nicht wie beim Schulmädchenreport einfach nur nackte Tatsachen, sondern da einfach wird drüber gesprochen.
1: Ich fand's,
2: und das war richtig gut.
1: Ja, ich fand's auch gut. Also es ist einfach dieser offene und natürliche Umgang mit Homosexualität, mit bestimmten Schüchternheiten, mit Erwartungsdruck vor allem. Und vor allen Dingen, was ich ganz besonders spannend finde, ist generell das Thema Eltern, Kindbeziehungen. Da werden einige unglaublich spannend gemacht. Also gerade, also wie gesagt, diese Übergriffigkeit der Mutter und diese Grenzenlosigkeit, also die sie ist ja selber Therapeutin, ist ihrem Sohn gegenüber. Dann hat man den strengen Schulleiter, dessen Sohn ja dann, ich weiß nicht, ist er ja bisexuell wahrscheinlich ist, dann hat man den Schwulen aus Afrika, übrigens richtig geil, das ist ja jetzt unser Doctor Who. Mittlerweile.
2: Stimmt, richtig, ja.
1: Und,
2: auch toller Schauspieler.
1: Ja, unglaublich großartig. Und wie das eben mit diesen afrikanischen Wurzeln dann gemacht wird und eben mit sonst offen homosexuell ist. Und, also das finde ich unglaublich spannend und schön. Erzählt die Dynamik zwischen den Charakteren. Zwischendurch kommt auch noch das Thema Behinderung mit dazu. Ne? Also ja, das gibt so ein paar super spannende Themen eben abseits vom, ja, vom Sex, ne? Und deswegen macht es das, genau, finde ich, sehr rund.
2: Genau, also es ist eine wirklich schöne Coming-of-Age-Teenager-Serie. Kann man sich auf jeden Fall mal angucken, wenn man dazu Bock hat. Vom Cast her muss man das, glaube ich, gar nicht groß weiter erwähnen. Also Gillian Anderson ist da halt, wie gesagt, ja, schon top of the ne, mhm, Top of the Pops, hätte ich fast gesagt. Mhm. Asia Butterfield, das ist die, mit der er praktisch diese Sexualtherapiestunden dann macht. Die kennt man vielleicht aus Die Insel der besonderen Kinder. Da hat sie unter anderem noch mitgespielt, spielt in der einen oder anderen Serie mit. Also ist schon ein sehr bekanntes Frauengesicht, auch Teenagergesicht. Und ich bin mir sicher, da wird man auch das ein oder andere noch von hören. Also Sex Education, wenn ihr Bock drauf habt, zu bingen, auf jeden Fall bei Netflix reingucken. So. Ja, muss man bei dir jetzt auch Netflix gucken, Einstein?
1: Nee, bei mir, meins gibt's auf Prime.
2: Da haben wir es wieder. Ja, nochmal, unbezahlte Werbung.
1: Ja, deswegen sagen wir ja alle, da wo es das ja gibt. Ich bin in einer Filmbiografie. Und zwar Rocketman. Ich denke, das passt richtig schön in unseren Podcast, weil wir eben auch Musik mit dabei haben. Ja, Laufzeit 121 Minuten, FSK 12, erkläre ich auch gleich warum. Regie führte Dexter Fletcher, den kennt vielleicht der ein oder andere auch daher, weil er Bohemian Rhapsody verfilmt hat, also eben schon Erfahrungen in der Filmbiografie hatte, übrigens auch richtig geil, auf das Jahr freue ich mich auch schon. Und es ist halt die ja musikalische Nacherzählung der Anfänge des Durchbruchs und der Drogenzeit von Elton John. Ja, es beginnt damit, wie er für so ungefähr 40-jährig mit grellorangem Bühnenkostüm in eine Drogen-Selbsthilfe-Gruppe platzt und dann eben sein Leben so ein bisschen rückwirkend erzählt wird. Ja, natürlich eben immer schön mit Musik dabei. Premiere war 2019 eben im Rahmen der Internationalen Festspiele von Cannes. Ja, und was soll man dazu sagen? Ist halt eben eine Biografie, zeigt sein Leben in schillernden Farben. Wie sollte es anders sein? Von den Schauspielern her, Taron Egerton spielt Elton John selber. Die Filme, wo er sonst noch drin war, das habe ich jetzt nicht so viel gesehen. Genauso wie Jamie Bell. Da habe ich ja dieses, wie hieß er noch, hier mit dem Tanzen da.
0: Billy Elliot,
1: danke. Ich bin da gerade nicht drauf gekommen. Mhm. Und aber so Richard Madden ist eher noch so das, was mir aus Game of Thrones so noch am meisten sagte.
2: Stimmt, ja.
1: Okay. Auch der Film war aber auch recht erfolgreich. Wir haben 89% bei den Kritikern und 88% beim Publikum. IMDb 7,3.
0: Wow.
1: Ja.
2: Ja, Taron Egerton übrigens The Kingsman. Wenn ich es richtig im Kopf habe.
1: Ja, genau. Ja.
2: Ne? Mhm. Also das ist ja schon seine Paraderolle. Und ja, finde ich, hat er auch gut gemacht. Also guter Elton John. So. Mhm. Also der Regisseur kann schon Biopics, ne? Also ich fand das Queen-Biopic jetzt noch mal ein bisschen stärker, muss ich ehrlicherweise sagen. Aber ja, ansonsten doch, also habe ich auch gerne geguckt. Also wobei ich liebe auch Biopics. Also da bin ich, bin ich voll into it.
1: Mhm. Ja.
2: Schön, schön. Cool. Schöner Platz 5. McFly.
0: Jo, Platz 4 ist jetzt wieder mal auch was ab 18 freigegeben. Mm. Und wenn man sich das letzte Drittel anguckt, könnte man meinen, hä, das kennt man doch aus Kevin allein zu Haus. Ja, es werden eine ganze Menge Fallen aufgestellt. Und die Gangster lassen auch nicht lange auf sich warten. Ich rede von Rambo Last Blood.
2: Mm. Oh,
0: Okay. Was dachtest du?
2: Ich habe an Silent Night gedacht. Violent Night heißt der Film.
0: Ach so, okay. Nee, den habe ich gar nicht aufgeschrieben. Nee. In Rambo Last Blood, ich glaube, das ist auch der.
2: Aber auch später.
0: Was? Ach, hier Silent Night. Achso. Violent Night, okay. Ja, Rambo lebt mittlerweile zurückgezogen in Arizona auf seiner Pferdefarm.
2: Natürlich.
0: Ja. Und eine ihm nahestehende Person, ich glaube, das ist die Nichte seiner Haushälter oder die Enkelin seiner Haushälterin, die auch bei ihm aufgewachsen ist. Die wird in Mexiko von einem Mädchen und Drogenhändlerin verschleppt und er macht sich auf eigene Faust auf die Suche nach ihr, versucht sie wieder zurückzuholen. Allerdings hat er dann auch gleich die Gangster im Nacken. So. Und ja, wie ich gesagt habe, er präpariert sozusagen seine ganze Farm, seine ganzen Geheimgänge mit seinem Wissen als Guerillakämpfer aus dem Vietnamkrieg und es wird blutig, es wird extrem.
2: Ja, ist ein typischer Rambo halt.
0: Ja, ich muss allerdings sagen, das ist noch wieder einer von den Guten. Also der ganz erste von 82, der war tipptopp, der war mega gut. Und der letzte, also jetzt von Last Blood, den fand ich auch noch in Ordnung. Dazwischen lassen wir es einfach.
2: Ach doch, die waren alle gut.
0: Nee, also der vierte Teil, nee, egal.
2: Ja.
0: Ist ganz egal. Premiere war am 20. September 2019. 420.000 Zuschauer, also nicht besonders viel. Und die Rotten Tomatoes-Wertung, die ist heftig. Die Kritiker geben 26%.
1: Uha.
0: Die Fans.
2: Na gut, das war klar.
0: Jetzt dürft ihr mal raten, was haben denn die Fans gegeben? Was war denn der Popcorn-Meter?
1: 86.
2: Nee, 76.
0: Ihr seid genau dazwischen. 81. Tatsächlich, ja. Und IMDb sagt auch 6,1.
1: Immerhin.
0: Ja, immerhin.
2: Also wir müssen auch nochmal aufräumen, ne? Also nur, also wenn das jetzt alles irgendwie bei 8, noch was ist, das ist schon, da sprechen wir schon über ein sehr hohes Regal, ne?
0: Ja.
2: Also von der Qualität der Filme.
0: Ja.
2: Also ich finde auch alles, was bei 6 rum, 7 rum ist, ist, da sprechen wir immer noch über gute Bewertungen und gute Filme.
0: Ja. Mhm. Ja, gut und gut, ne? Also.
2: Genau.
0: Das aber ist die,
2: sowieso mal Geschmackssache.
0: Ja, klar.
1: Ja, voll.
0: Na gut, bei 8.
2: Aber ich muss ihn mir auch angucken. Also ich bin auch ein Rambo-Fan gewesen und wollte natürlich auch wissen, was macht der alte Stallone da.
0: Ja. Was wollte ich denn jetzt sagen? Ach ja, genau, mit der IMDb-Wertung, das ist ja auch so eine User-Geschichte, finde ich. Also du kannst dich da natürlich anmelden und kannst die Wertung dann dementsprechend auch hoch oder runtersetzen, wenn du sagst, jetzt hier, der Pate ist ein richtig schlechter Film, dem gebe ich nur 0 Punkte oder sowas. Ne? Aber aber 1 Million andere Leute sagen, der ist tipptopp, dann geben die 10 Punkte oder sowas, ne?
2: Ist dann auch nicht so wild, ne? Also wenn da so ein Ausreißer mit dabei ist, ist es überhaupt nicht schlimm.
0: Nein.
2: Und gut, du solltest dich natürlich auch nur anmelden, wenn du ein bisschen Filmverständnis und Filmfan bist.
0: Klar, natürlich. Nee, also ja, wie gesagt, Platz 4 Rambo Last Blood in dem Fall. Ich bin mal gespannt, wie die Serie umsetzen wollen mit dem jungen Rambo.
2: Oh, da ist eine Serie gekommen, das habe ich noch gar nicht mitgekriegt. Es
0: wird eine Serie gedreht, allerdings nicht mit Sylvester Stallone in der Hauptrolle.
1: Mensch, sowas. Meinst du nicht, dass sie ihn CGI de-agen können?
0: Nicht so weit.
2: Das glaube ich auch nicht. Außerdem ist er ja auch mit Tulsa King mittlerweile anders gut dabei. Wo wir aber im Serienbereich sind, ich habe noch mal ein Drama. Vielleicht auch ein Coming of Age, ich bin mir nicht sicher, wie man das einordnen möchte. Euphoria heißt die Serie. Ein Drama aus den USA, 18 Folgen in 2 Staffeln. Kennt ihr beide nicht, ne?
1: Sagt Euphoria? Mir jetzt so nix.
0: Den Titel habe ich gehört, aber. Keine Ahnung, was sich dahinter verbirgt.
1: Erzähl mal, worum es geht, dann vielleicht.
2: Ich erzähl mal, worum es geht. Und ihr beim Cast wisst ihr auf jeden Fall, um wen es geht. Aber erstmal zur Handlung. Da geht es um eine Gruppe Highschool-SchülerInnen. Und die Serie thematisiert hauptsächlich eben Freundschaft, Sexualität, Identität, Traumata sicherlich auch, Drogen, extrem Drogen,
0: oh,
2: und Liebe, ja, Drogen, ja, also gerade Zendaya, die mitspielt als Hauptcast, die drogenabhängig ist, und man muss da schon so ein bisschen, also das ist schon so ein bisschen eine abgehobene Serie, wo man auch einfach so ein bisschen diesen, ich nenne es gerne, das ist mein Lieblingswort, Mindfuck hat, in diesem Fall, ja, also Zendaya einfach auch eine tolle Schauspielerin, wie ich finde. Sydney Sweeney spielt mit, hat dort auch eine Rolle. Ich glaube, das war so ihr Start im Serienbereich, wenn ich es richtig weiß zumindest. Und für alle Grey's Anatomy-Fans, Eric Dane ist auch mit am Start. Ich glaube, als Vater von irgendeiner. Eric Dane, weißt du nicht, ne? Du bist kein Grey's Anatomy-Fan, naja. Nee. Das war, wer war denn McDreamy und wer war denn Mac, ihr wisst das beide nicht, ne? Gut, da bin ich auch raus.
1: Das geht irgendwie um Ärzte, ne?
2: Bei Grey's Anatomy auf jeden Fall. Hier in der Serie dann nicht mehr.
0: Ich glaube, das war Patrick Dempsey.
2: Das war der andere, genau, richtig. Und der andere war halt Eric Dane. Genau.
1: Wie dem auch sei.
2: Wie dem auch sei, genau. Wir sind bei Euphoria, wenn ihr da mal reingucken wollt, zwei Staffeln. Ich dachte immer, es sind mehr. Ich habe sie damals bei Sky geguckt, also oder halt Wow ist der Streamingdienst, wenn ihr gucken wollt, oder ihr bestellt sie euch eben bei Amazon. Ich dachte, es geht noch weiter und es hätte mehr Staffeln, aber es scheint nach zwei Staffeln zu enden. Ich kann mir jetzt nicht vorstellen, dass sowohl Zendaya als auch Sydney Sweeney dann nochmal weiterspielen würden. Das glaube ich nicht. Vor allen Dingen auch Sydney Sweeney hat ein oder andere oben ohne Szene in der Serie. Ich glaube nicht, dass sie das heute noch mal so in der Form spielen würde. Kann ich mir zumindest nicht vorstellen. IMDb 8,2 als Serie, 87% Tomatometer und 84% Popcornmeter. Ja, ist halt, weiß ich auch nicht, scheint so ein Ding 2019 gewesen zu sein. Einfach auch mal eine etwas andere Serie mit Drogen und allem drum und dran da reinzubringen, also hauptsächlich Drogen. Ja. So viel zum Thema Euphoria. Platz 4 bei deinen Filmen auf Deutsch oder im Pixar-Bereich?
1: Ja, so. wir bleiben bei Disney, definitiv. Nicht ganz Pixar, aber wir sind wieder bei einer. Es ist jetzt auch keine Realverfilmung. Es ist eine Neuverfilmung, aber 100% am Computer und sieht aber echt krass real aus. The Lion King ist 2019 wieder in die Kinos gekommen. Und ich persönlich finde, er sieht scheiße geil aus, wie das gemacht wurde. Was dazu ganz wichtig ist, die haben sich sehr, sehr, sehr nah am Original gehalten. Also die Story ist einfach die gleiche. Was ich persönlich eigentlich in diesem Fall auch gut finde, ich glaube, ich wäre sehr enttäuscht gewesen, wenn damit mal irgendwie was ganz anderes gekommen wäre. Also ich habe so einen kleinen Charakter dazugefügt. Die Lieder sind ein bisschen anders aufgenommen. Und dazu The Lion Sleeps Tonight zum Beispiel in einer richtig geilen Version mit dabei. Ansonsten aber eben nichts über... Ja, genau. Also es ist nicht viel Neues dazu gekommen. Und das, wie gesagt, finde ich eben sehr gut. Es ist halt wirklich, das Krasse ist, es sieht wirklich gut aus. Du hast das Gefühl, du siehst bei den Tieren jedes Haar am Körper. Also da ist so viel Arbeit, so viel Liebe, so viel Detailtreue reingeflossen. Und also da einfach nur Hut ab. Das ist, finde ich, richtig, richtig krass gemacht. Und haha, wo wir wieder bei Elton John wären, der hat auch zwei neue Songs komponiert für diesen Film, die dabei sind. Und wie gesagt, ich fand ihn schön. Ich habe es sehr, sehr gerne geschaut. Was mich sehr überrascht hat, ist, dass die Kritiker den Film nicht gut fanden. Der landet nur bei 52%. Das Publikum fand ihn aber deutlich besser mit 88%.
2: Ja.
1: Und IMDb mit einer 6,8. Haha, da war sie wieder. Ja, aber wie gesagt, ansonsten muss ich dazu nicht viel sagen. Ich finde, es wurde oft kritisiert, dass irgendwie diese Seele des Ursprungsfilms fehlt. Dem kann ich nicht zustimmen. Ich habe mich sehr wohl in diesem Film gefühlt. Aber Einstein Junior wollte ihn übrigens nicht gucken, weil sie das sagte, den kann sie nicht nochmal gucken, weil sie hat das Original einmal geguckt.
0: Oh.
1: Ja, das ist nicht ihrs. Das ja.
2: Ich war mit meiner Nichte im Kino damals, das weiß ich noch, und die wäre auch am liebsten rausgegangen während des Films. Und ja, ich musste auch immer schniefen, also mich trifft sowas ja auch. Ich bin ja auch ein sehr emotionaler Filmegucker. Und du? Entweder schlafe ich oder ich heul. Ah. Ja, das glaubt man gar nicht. Nee. Genau. Und ja, aber ich muss auch sagen, ich fand den Film auch wirklich richtig gut gemacht und gucke ihn mir gerne an. Tatsächlich fast sogar noch lieber als das Original.
1: Okay. Ich bin sehr hin und her gerissen. Ich finde es schwierig. Ich fände es jetzt schwierig. Wenn du mir jetzt sagen würdest, ich dürfte nur noch einen gucken von beiden. Ich könnte es nicht sagen jetzt.
2: Mhm. Ja, verstehe ich.
0: Naja.
2: Sehr gut. Mensch, hier, Pumba. Sind wir schon bei Platz 3? Wir sind
0: schon auf dem Treppchen, ja, genau.
2: Ehrlich?
0: Ja.
3: Jetzt die Top 3!
2: Ja, die hat sich ein bisschen angeschrien, aber das hast du vielleicht auch verdient. Du warst kurz vorm Einschlafen.
0: Nee, ich habe einfach nur zugehört und gefragt, warum ihr diesen Film so abfeiert, weil ich kann mit der Version überhaupt nichts anfangen. Aber gut.
1: Ja, aber da bist du ja wie bei den Kritikern, gab ja einige, die das nicht.
0: Ich hab den kurz nach der Hälfte abgebrochen, weil ich mir gedacht habe, nee, Leute, vergesst es. Ich bin raus aus dem Bus. Keine Chance.
1: Jo. Das ist auch völlig in Ordnung.
0: Ja.
2: Naja.
0: Jo, Platz 3 ist bei mir Star Wars, der Aufstieg Skywalkers. Also wir kommen nicht in eine bessere Filmgefilde hinein.
1: Och, ich fand den gar nicht so schlecht.
0: Ich weiß nicht. Also ich habe echt Schwierigkeiten, gerade in diese neue Trilogie reinzukommen.
2: Ist das Star Wars 7 dann?
0: Nee, das ist der letzte, Star Wars 9.
1: Ah.
0: Genau. Ich bin einfach ein Fan der Originaltrilogie, aber ist völlig egal. Ja, der ist Aufstieg Skywalkers. Rey, Finn und Poe stellen sich der wiedererwachten Macht von Palpatine, also der Imperator ist auch plötzlich wieder da, ganz große Nummer, und
1: wie in so einem Kasperle-Theater.
0: Ja. Er ist wieder da. Ja. Oh Mensch, wo war denn das? Er ist wieder da, genau.
1: Ja, das auch.
0: Naja, das ist ein anderer Film. So.
2: Er ist wieder da.
0: Genau. Und Rey entdeckt ihre wahre Herkunft und es entscheidet sich im finalen Kampf das Schicksal der Galaxis.
1: Da schließt sich der Kreis.
0: Mal wieder. Es kommen ja auch noch die Teile 11, 10, 11 und 12.
1: Echt?
0: Ja. Ich weiß nicht, wie man das noch weiter erzählen soll. Keine Ahnung. Daisy Ridley, Adam Driver und Oscar Isaac sind die Hauptdarsteller. Carrie Fisher und Harrison Ford sind natürlich auch dabei.
2: Oscar Isaac, jetzt hab ich's. Ich hab die ganze Zeit immer überlegt. Hm? Das ist Moon Knight, ja. Alles klar, ja.
0: Was ist Moon Knight? Okay.
2: Na, ja, Marvel. Ah. Bist du raus.
0: Ja, okay, wenn du das sagst. Ja, er spielt den Kampfpiloten Poe Dameron.
2: Ja.
0: Jo, der Film geht 141 Minuten. Weltpremiere war am 20.12.2019, also an meinem 36. Geburtstag. Aber die Deutschlandpremiere tatsächlich war schon am 18.12., zwei Tage zuvor. Das hat irgendwas mit der hellen Seite der Macht zu tun, dass wir den früher sehen durften.
1: Nee, dem muss ich widersprechen. Das habe ich auch bei mehreren Filmen gehabt und habe die ganze Zeit gedacht, das muss doch ein Fehler sein.
0: Mhm.
1: Das ist bei einigen, bei der König der Löwen, by the way, ist auch zwei Tage vorher in Deutschland erschienen.
0: Mhm. Also die offiziellen Premieren oder Weltpremieren habe ich mir hier aufgeschrieben, bei Star Wars eben war es zwei Tage vorher. Das waren allerdings sozusagen diese Pressevorführungen. Also gilt noch, also das waren wirklich nur für geladene Gäste und die anderen Daten, die ich ja als Weltpremiere aufgeschrieben habe, das war dann für den ganz normalen Kinozuschauer dann auch endgültig zugänglich. Also der offizielle Kinostart. So. Wir hatten 5,2 Millionen Zuschauer hierzulande, eine Rotten Tomatoes-Wertung von 51-86.
2: Ja.
0: Ja. Kritiker waren nicht durchweg begeistert, also dementsprechend nur fast jeder Zweite. Und 6,4 sagt IMDb. Regisseur war J.J. Abrams, der sich ja auch schon das ein oder andere Mal an Star Wars herangewagt hat und ich glaube auch Star Trek-Filme gedreht hat. Unter anderem. Ja. Wie gesagt, ich fand den auch nicht so doll und keine Ahnung.
2: Ist das der, wo Mark Hamill schon mit dabei ist?
0: Sein letzter.
2: War der schon vorher drin?
0: Vorher auch schon wieder einmal ganz kurz wieder drin. Am Ende des 8. Teils, als Ray ihn aufgesucht hat. Und
1: ja.
0: In Teil 9, der Aufstieg Skywalkers, da hat er dann sozusagen auch seinen letzten großen Auftritt.
2: Ja. Jetzt hat er noch mal einen großen Auftritt in The Long Walk. Und eigentlich möchte ich Samstagnacht gerne ins Kino, 22.50 Uhr oder sowas. The Long Walk, Stephen King-Verfilmung. Mit Mark Hamill übrigens. Kleines Shoutout. Ja, cool, schön. Star Wars. Du hast ja richtig Freude an deinen Filmen, hä?
1: Das war nicht sein Jahr.
0: Das war wirklich nicht mein Jahr. Aber ich hab noch. Sehr gut. Aber Silber und Gold, die hauen das wieder raus. Das verspreche ich euch.
2: Ja? Ja. Da freust du dich drauf, ja?
0: Aber hallo.
1: Lass uns gut. Schnell weitermachen.